0: Kaum ein zweites Ensemble. Weltweit hat sich der Musik Georg Philipp Telemanns intensiver und umfänglicher verschrieben als La Stagione Frankfurt. Gemeinsam mit der Camerata Köln nahm die Formation unter der Leitung von Michael Schneider beispielsweise sämtliche Bläserkonzerte des Barockmeisters auf. Wir hörten den zweiten Satz, Widmung aus dem Concerto D-Dur für zwei Flöten, Fagott, Streicher und Basso Continuo. Die Solisten Karl Kaiser, Michael Schneider und Marita Schaar.
1: Gewandhausradio, Hofkomponist in Salzburg und Nachfolger Mozarts als Organist der Dreifaltigkeitskirche, Michael Haydn, der Bruder des berühmteren Josef, wirkte insgesamt 43 Jahre an der Salzach. Sein Schaffen umfasst rund 360 weltliche und geistliche Werke, die heute nur noch selten den Weg in Kirchen und Konzertsäle finden. Anliegt die Serenade D-Dur, daraus der achte Satz, Finale Presto. Ludwig Güttler dirigiert die Virtuosi Saxoniae.

0: Finale Presto, der achte Satz aus der Serenade D-Dur von Michael Haydn. Ludwig Güttler am Pult der Virtuosi Saxoniae.
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2: Auf der Agenda im Folgenden Peter Tschaikowskis Ballett Schwansee. Hören Sie das Philharmonia Orchestra unter Santo Matthias Ruvali mit dem Tanz der Schwäne.

0: Salomon Jadassohn, Komponist, Pianist, Musiktheoretiker und Pädagoge, in Breslau geboren, 1902 in Leipzig gestorben. Dort, wo er ab 1848 bereits am Konservatorium, unter anderem bei Ignaz Moscheles, studiert hatte. Wir hörten das Jena Philharmonic Wind Ensemble unter Simon Gaudenz mit dem dritten Satz Scherzo Allegro aus Jadassohns Bläserserenate Opus 104.
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2: Der US-amerikanische Pianist Keith Jarrett zählt nicht nur zu den führenden Jazzmusikern des 20. und 21. Jahrhunderts, sondern er reüssierte immer auch als bedeutender Klassikinterpret. Denken wir an die Einspielungen der Schostakowitsch-Präludien und Fugen, der württembergischen Sonaten von Karl Philipp Emanuel Bach, der Händel-Suiten der Barber- und Bartok-Klavierkonzerte oder der Goldberg-Variationen und beiden Büchern des wohltemperierten Klaviers von Johann Sebastian Bach. Mitte, Ende der 90er Jahre trafen sich Jarrett und Dirigent Dennis Russell Davis überdies in Stuttgart, um mit dem Stuttgarter Kammerorchester 6 ausgewählte Mozart-Konzerte aufzunehmen. Hier ist der dritte Satz, Allegro Finale Presto, aus dem Konzert Nummer 17 G-Dur, Köchelverzeichnis 453. Keith Jarrett wird begleitet vom Stuttgarter Kammerorchester unter Dennis Russell Davis.

0: Grandioses Interplay zwischen Solist und Orchester, luzide klangsensualistische Pianistik und ein Ensemble, das die Feinstruktur des Orchesterparts filigran aufzufächern weiß. Das Ganze punktgenau zusammengehalten von Dirigent Dennis Russell Davis. Wir brachten den dritten Satz, Allegretto Finale, Presto, aus dem Klavierkonzert Nummer 17 G-Dur, Köchelverzeichnis 453 von Wolfgang Amadeus Mozart.
1: Sie empfangen Gewandhausradio und mit Edvard Griegs Bühnenmusik zu Sigurd Jorsalfar bewegen wir uns in den hohen Norden. Ole Rüth dirigiert das Bergen Philharmonic Orchestra beim Matching Game, die Nummer 3 der Schauspielmusik.

0: Jesu bleibet meine Freude, der Choral aus Bachs Kantate Herz und Mund und Tat und Leben, Werkeverzeichnis 243, hier in einer Bearbeitung von François Leleu. Wir hörten den Oboisten an der Seite des Chamber Orchestra of Europe.
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2: Josef Haydns Sinfonienkosmos, für dessen Zeitgenossen und zahllose nachgeborene Kollegen stellte er so etwas wie ein Modell, zumal Maßstab und stete Inspirationsquelle dar. Haydns Sinfonie Nummer 26 in D-Moll trägt den Beinamen Lamentazione. Der zweite Satz Adagio, daraus mit dem Orchestre de Chambre de Lausanne unter Jesus Lopez Cobos.

Josef Haydn, die Sinfonie Nummer 26 D-Moll, Hoboken-Verzeichnis 1:26, der zweite Satz Adagio in der Lesart des Orchestre de Chambre de Lausanne. Die Leitung lag in den Händen von Jesus Lopez Cobos.

0: Das Trio Parnassus mit dem dritten Satz Rondo Allegro con Brio aus dem Klaviertrio Es-Dur Opus 93 von Johann Nepomuk Hummel. Ab 1818 fungierte der Komponist als großherzoglicher Kapellmeister in Weimar, wo Goethe, der musikaffine Dichter, ihn in die Gesellschaft einführte.
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2: Noch weit vor Goethe wusste der englische Bühnenautor und Dichter William Shakespeare seine komponierenden Zeitgenossen mit seinen Werken zu inspirieren. Und selbst nach Shakespeares Tod in nachfolgenden Epochen nahmen Komponisten dessen Bühnenstücke als Vorlage für eigene Werke. Nehmen wir beispielsweise Felix Mendelssohn Bartholdys Musik zu »Ein Sommernachtstraum«. Das Scherzo daraus gelesen vom Swedish Chamber Orchestra unter Thomas Dausgaard.

0: Georg Friedrich Händel aus der Oper Amadigi di Gaula, diese Nummer Sento la Gioia, bearbeitet für Trompete und Kammerorchester von Trevor Pinnock. Die Deutsche Kammerphilharmonie Bremen begleitete Solistin Alison Balsam.
1: Im selben Jahr wie Händel, 1685, wurde auch der Neapolitaner Domenico Scarlatti geboren. Dessen Kernschaffen bilden 555 Cembalo-Sonaten, die heute allerdings mehrheitlich auf dem Konzertflügel vorgetragen und eingespielt werden. Wenigen dieser Sonaten hat sich auch die kanadische Pianolegende Glenn Gould gewidmet.

0: Domenico Scarlatti, die Sonate D-Moll, Kirkpatrick Verzeichnis 9, gegeben von Glenn Gould. Eine Aufnahme aus dem Jahr 1968.
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2: Wir bleiben in Italien mit Musik von Luigi Boccherini. Aus dessen Sinfonie A-Dur Opus 21 Nummer 6, der Finalsatz Tempo di Minuetto. Johannes Koritzki leitet die Deutsche Kammerakademie Neuss.

0: 27 Sinfonien brachte der Italiener Luigi Boccherini zu Papier. Aus der in A-Dur Opus 21 Nummer 6 brachten wir den dritten Satz Tempo di Minuetto. Am Pult der Deutschen Kammerakademie Neuss, Johannes Goritzki.
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Theater und Musik, ein magisches, ein suggestives Amalgam auch jenseits der Oper. Denken wir an die zahllosen Aufführungen im England der Renaissance und des Barock, als die größten Komponisten die Stücke mit ihrer Musik begleiteten und dem Wort der Handlung damit nicht selten auch auf den Sprung halfen. Zu Abdelazer oder Die Rache des Mauren von Aphra Behn lieferte Henry Purcell den musikalischen Rahmen. Aus der Abdelazer-Suite, diese eher gegeben von der Lautenkompanie Berlin. Gewandhausradio zu Wolfgang Amadeus Mozart. Die Soloists of the Lucerne Festival Orchestra mit dem vierten Satz Menuetto, Thema con Variazioni aus dem Divertimento in D-Dur-Köchelverzeichnis 251.

0: Divertimento D-Dur, Köchelverzeichnis 251, der vierte Satz daraus überschrieben, Menuetto, Thema con Variazioni. Wir brachten eine Aufnahme mit den Soloists of the Lucerne Festival Orchestra.
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0: Was die Sonaten des Neapolitaners Domenico Scarlatti angeht, es sind nach heutigem Stand 555, da hält der Katalog gleich eine Reihe ikonischer Einspielungen bereit. Etwa die von Christian Zacharias, Ivo Pogorelic, Scott Ross, Arturo Benedetti, Michelangeli, Dino Lipatti, Wladimir Horowitz, Christoph Ulrich und vielen mehr. Bemerkenswert, originär in Auswahl und Exegese, auch die Einspielung von Piano-Legende Alexis Weißenberg. Mitte der 80er Jahre nahm der Bulgare in München 15 Sonaten Scarlattis für das Label Deutsche Grammophon auf. Hier die Sonate in Cis-Moll, Kirkpatrick-Verzeichnis 247.

Domenico Scarlatti, die Sonate Cis-Moll, Kirkpatrick, Verzeichnis 247, in der Lesart von Alexis Weißenberg. Gewandhausradio, die Sinfonien von Johannes Brahms, sie sind fraglos fester Bestandteil der künstlerischen DNA des Gewandhausorchesters, für die Ewigkeit konserviert natürlich auf mehreren Dutzend Tonträgern. In jüngerer Zeit hat sich unter anderem Ex-Gewandhaus-Kapellmeister Herbert Blomstedt für das Repertoire eingesetzt und den integralen Zyklus aufgenommen. Allegro non troppo, der Kopfsatz aus Brahms Sinfonie Nummer 4 in E-Moll, Opus 98.

0: Das Gewandhausorchester unter Herbert Blomstedt mit dem ersten Satz Allegro non troppo aus der Sinfonie Nummer 4 in E-Moll Opus 98 von Johannes Brahms.
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Marc Butschkow, Violine, und Claire Huangxi, Klavier, mit dem dritten Satz Allegro Agitato aus der Violinsonate F-Moll Opus 4 von Felix Mendelssohn Bartholdy. Gewandhausradio, zum festen Kanon der regelmäßig aufgeführten Solokonzerte gehören fraglos die 6 Flötenkonzerte von Carl Philipp Emanuel Bach. Auch diese technisch anspruchsvollen Werke gelten in ihrer Anlage und ihren Ausdruckspotenzialen bereits als Meilensteine auf dem Weg in die Wiener Klassik. Hören wir den Flötisten Ariel Zuckermann, begleitet vom Georgian Chamber Orchestra Ingolstadt, mit dem dritten Satz Allegro Assai aus dem Konzert in A-Moll.

0: Ariel Zuckermann, der Solist im dritten Satz Allegro Assai aus dem Flötenkonzert A-Moll von Carl Philipp Emanuel Bach. An Zuckermanns Seite das Georgian Chamber Orchestra Ingolstadt.
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0: Karl Goldmark, der österreichisch-ungarische Komponist und Geiger, in seinen späteren Jahren, Ende des 19. Jahrhunderts, ein eminent populärer und erfolgreicher Künstler mit Schülern in Wien wie etwa Jean Sibelius. Karl Kraus rühmte ihm nach, er sei seit dem Tod Wagners der größte lebende Musikdramatiker. Gewissermaßen über Nacht berühmt wurde Goldmark mit seiner Oper »Die Königin von Saba«. Wie auch immer, es gilt, diesen Spätromantiker im Blick zu behalten. Die Bamberger Symphoniker unter Fabrice Bouillon mit dem Scherzo für Orchester in E-Moll Opus 19.

0: Chan Kakmur mit dem Fantaisie impromptu cis-moll opus posthumum von Frédéric Chopin.
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0: Friedrich Gernsheim. Mit 11 Jahren bereits gab er seine ersten öffentlichen Konzerte als Pianist und Geiger und stellte erste Kompositionen vor. Und auch zu Leipzig unterhielt das musikalische Rundumtalent Beziehungen. Ab 1852 studierte Gernsheim an der Pleiße am Konservatorium bei Granden wie Ignaz Moscheles und Ferdinand David. Im Folgenden der Kopfsatz Allegro non troppo aus Gernsheims Cellokonzert E-Moll Opus 78. Solist Alexander Hülshoff wird begleitet vom Philharmonischen Orchester Mainz unter Hermann Bäumer.

0: Friedrich Gernsheim, Cellokonzert E-Moll Opus 78, der erste Satz Allegro non troppo. An der Seite von Solist Alexander Hülshoff, das Philharmonische Orchester Mainz unter Hermann Bäumer.
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von wegweisender Delikatesse, die Pianistik des Russen Pavel Kolesnikow. Seine Lesarten des einschlägigen französischen Barockrepertoires reichen an die Kunst der Größten seines Fachs heran. Kolesnikow hier mit der Courante aus der Suite A-Dur von Louis Couperin. Gewandhausradio zu Alessandro Scarlatti. Das Ensemble Concerto de Cavalieri unter Marcello di Lisa mit dem Concerto Grosso Nummer 5 D-Moll des Italieners.

0: Durchaus faszinierend, wie der Raum hier das musikalische Geschehen gewissermaßen mitmodelliert. Das Concerto Grosso Nummer 5 D-Moll von Alessandro Scarlatti in der Lesart des Ensembles Concerto de Cavalieri. Die Leitung lag in den Händen von Marcello Di Lisa.
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0: Ferdinand Ries, Klavierschüler Beethovens und zeitweise, so würde man es heute formulieren, zeitweise Assistent des Meisters, hinterließ rund 300 Werke, die sich mehr oder weniger über sämtliche Gattungen erstrecken. Der Großteil des Oeuvres fand allerdings im Konzertleben des 19. und 20. Jahrhunderts kaum Berücksichtigung, sodass man gespannt ist auf die wenigen vorliegenden und kommenden Einspielungen seiner Musik. Das Ensemble Konzertant Frankfurt mit dem dritten Satz Rondo Allegretto aus Ries Septett G-Moll Opus 142.

Das Ensemblekonzert an Frankfurt, insbesondere unbekanntem und vergessenem Repertoire verpflichtet. Wir hörten die Formation mit dem dritten Satz Rondo Allegretto aus dem Septett für Harfe, Klavier, Klarinette, Fagott, Horn und Kontrabass von Ferdinand Ries. Die über 100 Sinfonien bilden fraglos den Kern seines Schaffens. Allein mit ihnen hat Joseph Haydn wegweisende Marken in der Historie der Gattung gesetzt. Marken, die etwa seinen großen Nachfolgern Mozart und Beethoven prägende Impulse verliehen. Heutigen Interpreten gelten die Werke als Herausforderung, da ihre strukturelle und stilistische Konsistenz sich allein entlang von luziden, dynamisch schattierten Lesarten voll zu entfalten vermag. Anliegt Haydns Sinfonie Nummer 39 in G-Moll, Hoboken 1:39. Alexander Liebreich dirigiert das Münchner Kammerorchester.

Joseph Haydn, die Sinfonie Nummer 39, G-Moll, Hoboken 1:39. Alexander Liebreich am Pult des Münchner Kammerorchesters. Gewandhausradio. Franz Schubert schrieb die folgende ungarische Melodie H-Moll. Eingespielt hat sie Ende der 1980er Jahre als einer der wenigen überhaupt Alfred Brendel.

0: aus den Canciones Populares Españolas diese Nummer El Paño Moruno, das Boulanger-Trio musizierte.
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0: Johann Nepomuk Hummel, sein Trompetenkonzert E-Dur zählt zu den meist eingespielten und aufgeführten der Gattung und verliert selbst nach mehrfachem Hören kaum an Reiz und Strahlkraft. Simon Höfler begleitet vom BBC Scottish Symphony Orchestra unter Duncan Ward.

Johann Nepomuk Hummel, das Trompetenkonzert E-Dur. Simon Höfele wurde begleitet vom BBC Scottish Symphony Orchestra, Duncan Ward dirigierte.

Johann Sebastian Bach, Serra Tavzanli mit der Gigue aus der Partita B-Dur, Werkeverzeichnis 825. Gewandhausradio zu den Dirigenten, die mit ihren Exegesen von Mozart-Werken Maßstäbe gesetzt haben, zählt fraglos Nikolaus Harnoncourt. Was ihm gelang, nicht nur am Pult des von ihm ins Leben gerufenen Concentus Musicus Wien, sondern auch mit anderen führenden Klangkörpern, wie beispielsweise dem Konzertgebauorchestra Amsterdam, den Wiener Philharmonikern oder beispielsweise auch Mitte der 80er Jahre mit der Staatskapelle Dresden. Hier der dritte Satz, Menuetto aus Mozarts Serenade Nummer 7 D-Dur, Köchelverzeichnis 250, der sogenannten Haffner-Serenade.

0: Die Staatskapelle Dresden unter Nikolaus Anoncourt mit dem dritten Satz Menuetto aus der Serenade Nummer 7 D-Dur von Wolfgang Amadeus Mozart.
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0: Der niederländische Barockmeister Willem de Fesch, zunächst als Kapellmeister in Amsterdam tätig, ließ sich ab 1732 in London nieder, reüssierte als Geiger und dirigierte erfolgreich auch das Orchester des Kollegen Georg Friedrich Händel. Sein Kompositionsstil weist bereits voraus in die Vorklassik. Das Ensemble Musica Adrenum mit Fesch Konzerto Nummer 4 in D-Dur.

Willem de Fesch, Concerto Nummer 4, D-Dur. Eine Aufnahme mit dem Ensemble Musica Adrenum. Gewandhausradio zu einem Werk von Andreas Romberg. Wie de Fesch war der Komponist ebenso als Violinvirtuose und Dirigent erfolgreich. Zu Lebzeiten wurden seine Werke ebenso gutiert wie die seiner Kollegen Haydn, Mozart und Beethoven. Shushan Cyranocion ist die Solistin in Rombergs Violinkonzert Nummer 4 in C-Dur. Sie wird begleitet vom Capriccio Barockorchester.

0: Shushan Cyranocion, die Solistin im Violinkonzert Nummer 4 C-Dur von Andreas Romberg. An ihrer Seite das Capriccio Barockorchester Basel.
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Gewandhausradio mit Musik von Ermanno Wolf Ferrari. Die Ouvertüre zur komischen Oper Il Segreto di Susanna mit dem Royal Liverpool Philharmonic Orchestra unter Domingo Hindoyan. Karl Reinecke, der Werkekatalog des ehemaligen Gewandhauskapellmeisters, Komponisten und Pianisten von eminentem Umfang, darunter zahlreiche bemerkenswerte Kammermusikpreziosen, wie etwa das Klavierquintett D-Dur Opus 272 aus dem Jahr 1905. Das Linus-Ensemble um Pianistin Constanze Eickhorst mit dem zweiten Satz Scherzo Moderato.

0: Scherzo Moderato, der zweite Satz aus dem Klavierquintett D-Dur Opus 272 von Karl Reinecke, das Linos Ensemble musizierte.
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0: Begründer des Tango Nuevo, Bandoneonist und Komponist Astor Piazzolla. Zu dessen meist aufgeführten und auch bearbeiteten Werken gehört Oblivion. Saxophonist Marco Albonetti begleitet vom Orchestra Philharmonica Italiana.

Astor Piazzolla Oblivion, Saxophonist Marco Albonetti und das Orchestra Philharmonica Italiana bei Gewandhausradio.

0: Charles-Richard Hamelin spielte das Fantaisie impromptu Cis-Moll Opus Posthumum 66 von Frédéric Chopin.
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Musik aus Versailles vom Hofe Ludwig XIV. Jordi Savall und sein Ensemble Le Concert des Nations mit Canaries von Jean-Baptiste Lully.

0: Norbert Kraft, der Solist in diesem 7. Walzer aus den Valses Poeticos von Enrique Granados. Er wurde begleitet vom Polish National Radio Symphony Orchestra unter Peter Breiner.
1: Gewandhausradio, weiter mit dem Klarinettenkonzert Nummer 6, daraus dem 2. Satz Rondo Allegretto von Michel Just. Der Franzose zählte zu den versiertesten Klarinettenvirtuosen des Kontinents. In der folgenden Einspielung wird Susanne Heilig begleitet vom Kurpfälzischen Kammerorchester unter Marek Stilek.

0: Michel Just, der Komponist dieses Klarinettenkonzertes. Der zweite Satz, Rondo Allegretto, gegeben von Solistin Susanne Heilig an der Seite des Kurpfälzischen Kammerorchesters. Die Leitung lag in den Händen von Marek Stilik.
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2: Wir bleiben in Frankreich mit einer Tastenpreziose von Jean-Philippe Rameau. Aus den Nouvelles Suite de Pièces de Clavecin die folgende Nummer, L'Égyptienne, eine Aufnahme mit Konstantin Emelianov.

0: Konstantin Emelianov mit L'Egyptienne von Jean-Philippe Rameau, eine Nummer aus den Nouvelles Suite de Pièces de Clavecin. Emelianov, einer der führenden Pianisten der jüngeren Generation, hochdekoriert unter anderem 2022 mit dem International German Piano Award.
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0: Gewandhausorganist Michael Schönheit. Mit dem von ihm ins Leben gerufenen Ensemble Merseburger Hofmusik widmet er sich immer auch Barockrepertoire, das nur selten den Weg auf die Bühnen findet. Wir hörten den ersten Satz Allegro aus dem Lautenkonzert F-Dur von Johann Ludwig Krebs. Stefan Maas, Barocklaute an der Seite der Merseburger Hofmusik unter Michael Schönheit.
1: Damit nach Böhmen anliegt Musik von Antonín Dvořák. In der Lesart des Czech Chamber Orchestra unter Ondřej Kukal der erste Satz Moderator aus der Serenade für Streicher E-Dur Opus 22.

0: Gewandhausradio, das Czech Chamber Orchestra, Dirigent Ondřej Kukal mit dem ersten Satz Moderato aus der Serenade E-Dur, Opus 22 von Antonín Dvořák.
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2: Zu den Werken Wolfgang Amadeus Mozarts, auf die immer wieder hingewiesen werden muss, da sie neben den zahllosen Masterpiecen des Komponisten in den Hintergrund zu geraten drohen, gehören fraglos dessen Flötenquartette. Hier ist das in D-Dur, Köchelverzeichnis 285, der dritte Satz Rondeau. Es musiziert ein Quartett um die kanadische Flötistin Nadia Labrie.

Gewandhausradio, Nadja Labrie, Flöte, Antoine Barret, Violine, Isaac Chalk, Viola und Benoit Loisel, Violoncello mit dem dritten Satz Rondo aus dem Flötenquartett D-Dur Köchelverzeichnis 285 von Wolfgang Amadeus Mozart.

0: Al-Fouine, der suggestiv-kontemplative Klangkosmos des tunesischen Oud-Virtuosen und Komponisten Anouar Brahem. Eine Aufnahme mit Brahem und dem Pianisten François Cuturier.
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2: Einige der apartesten, gewiss auch melancholischsten Melodien aus der Renaissance haben bekanntlich ihren Ursprung in der Volksmusik. Was nun die französische Musik betrifft, da wäre insbesondere ein Lied zu nennen, das entlang unterschiedlicher Texte unter den Namen Une Jeune Pucelle bzw. Une Jeune Fillette bekannt wurde und dem sich im Übrigen auch bedeutende Komponisten annahmen, wie etwa Charpentier, Dandrieu oder Bach. Was einzelne Sängerinnen und Sänger, Instrumentalisten oder Ensembles mit der Vorlage anstellen, das ist deren Kunstsinnigkeit und Imagination überlassen. Une Jeune Fillette, das Ensemble Le Poème Harmonique, die Leitung hat Vincent Dumestre.

Une jeune fillette. Den Urheber dieser Melodie aus der französischen Renaissance, den kennen wir nicht. Das Ensemble, das die Musik vollendet in Szene gesetzt hat, sehr wohl. Vincent Dumestre leitete Les Bohèmes Harmoniques.

0: John Foles aus der Suite Française des Briten, dieser Satz, La Fée Tarapatapoum. Ronald Korb dirigierte das BBC Concert Orchestra.
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2: Ansteht das Konzert S-Dur für Trompete, Streicher und Basso Cantino von Johann Baptist Georg Neruda. Solist im ersten Satz Allegro ist Wolfgang Basch. Helmut Winschermann am Pult der deutschen Bach-Solisten.

0: Das Konzert S-Dur für Trompete, Streicher und Basso Continuo von Johann Baptist Georg Neruda, der erste Satz Allegro. An der Seite der deutschen Bach-Solisten unter Helmut Winschermann, Solist Wolfgang Basch.
1: Sie empfangen Gewandhausradio und mit Improvisationen über La Folia tauchen wir ein in die Welt der portugiesischen respektive spanischen Renaissance. Bucke Wesseltoft, Klavier und Henning Kragerüth, Violine.

0: La Folia, Bucke Wesseltoft und Henning Kragerüt musizierten und improvisierten.
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0: Alexander Glasunow aus zwei Stücke für Violoncello und Orchester Opus 20, hier die Nummer 2, Serenade Espagnol. Stephen Isserles wurde begleitet vom Chamber Orchestra of Europe unter John Elliott Gardiner.
1: Er gehört zu den renommiertesten europäischen Jazzmusikern, findet aber bisweilen auch Zeit zum Komponieren. Der norwegische Saxophonist Jon Gabarek. Gitarrist Harald Petersdorfer mit Gabareks The Survivor.

0: Die Sonaten des Neapolitaners Domenico Scarlatti, ein Füllhorn von Farben, tänzerischer Anmut, Verspieltheit, virtuoser Wolte und freudiger wie melancholische Einlassungen. Christoph Ulrich zum Auftakt der Stunde mit der Sonate C-Dur, Kirkpatrick-Verzeichnis 330.
1: Franz Schubert hinterließ nicht nur 7 vollendete Sinfonien, sondern auch 5 nicht fertiggestellte bzw. Sinfoniefragmente, von denen einige von kundigen Musikwissenschaftlern aufgrund von Klavierskizzen entweder orchestriert oder gar orchestriert und vollendet wurden. Brian Newbold beispielsweise orchestrierte das Fragment von Schuberts D-Dur-Sinfonie, Deutschverzeichnis 708a. Allegro vivace, der erste Satz in der Lesart des Scottish Chamber Orchestra unter Charles Mackerras.

0: Ja, bedauerlich, dass Franz Schubert diese Sinfonie in D-Dur und damit diesen Kopfsatz Allegro vivace nicht zu vollenden vermochte. Immerhin dürfen wir eine ungefähre Vorstellung erlangen von dem Werk, da Musikologe Brian Newbold die fragmentgebliebene Klaviervorlage orchestrierte. Charles Mackerras dirigierte das Scottish Chamber Orchestra.
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2: Damit in die Klangwelten des französischen Barock und zu Musik, die am Hof von Versailles aufgeführt wurde, unter der Herrschaft der Könige Ludwig dem 13. und Ludwig dem 14.

Libertin, ein unbekannter französischer Barockmeister, schrieb diese Piece für den Versailler Hof, gelesen von Jordi Savall und seinem Concert des Nations.

0: Georg Philipp Telemann, das Trompetenkonzert Nummer 21 in F-Moll. Solist Joachim Schäfer wurde begleitet von den Bratislava Chamber Soloists.
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2: Weiter mit Musik des mährisch-österreichischen Mozart-Zeitgenossen Leopold Wranitzky. Hören Sie die London Mozart Players unter Matthias Barmatt mit dem zweiten Satz Rüs Allegretto Minore Maggiore aus der Sinfonie D-Dur Opus 36.

Gewandhausradio, Leopold Wranitzky, die Sinfonie D-Dur, Opus 36, der zweite Satz Rüss, Allegretto, Minore, Maggiore, Matthias Barmhardt am Pult der London Mozart Players.

0: Suite für ein Orgelwerk, so beschrieb Ludwig van Beethoven eines seiner wenigen Werke für das Instrument, ein Werk ohne Opuszahl. Dessen erster Satz, Allegro, hörten wir in der Bearbeitung für Bläserquintett, das Danish Wind Quintett musizierte.
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2: In den Kosmos des italienischen Frühbarock mit einer Kurrente für Theorbe und Harfe von Hieronymus Kapsberger. Eine Aufnahme mit Pernell Marzorati und Albane Imms.

0: Gewandhausradio, hochdekorierter Geiger, Komponist und Kapellmeister, der italienische Barockmeister Giuseppe Valentini. Wir brachten das Concerto Grosso für vier Violinen A-Moll Opus 7 Nummer 11, den zweiten Satz Allegro. Chiara Banchini leitete das Ensemble 415.
1: Auf der Agenda im Folgenden das Concertino C-Dur Hobokenverzeichnis 1810 von Josef Haydn. Melodie Zhao, die Schweizer Pianistin chinesischer Provenienz, wird begleitet von der Kamerata Schweiz unter Howard Griffith.

Melody Ciao von dieser jungen Schweizer Pianistin und Komponistin wird noch zu hören sein. Sie studierte in Peking, Genf, Berlin, Brüssel, in Paris und Wien in der österreichischen Metropole bei Pianolegende Paul Badura Skoda. Bereits mit 13 legte sie eine Gesamteinspielung der Chopin-Etüden, mit 19 eine Aufnahme sämtlicher Beethoven-Sonaten vor. Chapeau! Wir hatten Ciao an der Seite der Camerata Schweiz unter Howard Griffith mit dem Concertino C-Dur Hoburgen 1810 von Joseph Haydn.

0: Miranda Allegretto aus der Bühnenmusik zu Der Sturm, Opus 109 von Jean Sibelius. Diese Nummer gegeben vom Gothenburg Symphony Orchestra. Die Leitung lag in den Händen von Santo Matthias Rovali.
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2: Nach dem Tod von Jean-Baptiste Lully avancierte Michel-Richard de Lalande zu einem der musikalischen Günstlinge von Ludwig XIV. Seine Musik wurde am Hofe in Versailles aufgeführt. Überdies unterwies der Komponist die Töchter des Königs im Cembalo-Spiel. Les Folies de Cardiano, so nannte de Lalande sein zweites Ballett für den Regenten. Hier die finale Nummer daraus, Dernier Air. Eine Aufnahme mit dem Ensemble Baroque de Limoges unter Christophe Coin.

Voller Anmut und gemessenen Schrittes dieser Tanz aus dem Ballett Le Folies des Cardenaux von Michel Richard de Lalande. Das Ensemble Baroque de Limoges unter Christophe Coin mit der Dernier R. Sie empfangen Gewandhausradio.

0: Felix Mendelssohn Bartholdy, der dritte Satz Intermezzo Allegro Moderato aus dem Klavierquartett Nummer 2 in F-Moll. Wir hörten ein Quartett um den Pianisten Roberto Proceda mit Gabriele Piranunzi, Francesco Fiore und Gabriele Gemignani.
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2: Karl Ditters von Dittersdorf. Im Zweitberuf verdingte sich der Geiger und Komponist als Forstmeister. Als Hofkapellmeister in verschiedenen Anstellungen und bischöflicher Kapellmeister wurde der Österreicher Ditters vom Kaiser schließlich in den Adelsstand erhoben. Er war erfolgreich als reisender Violinvirtuose und hinterließ eine stattliche Anzahl von Werken, darunter 32 Opern. Auf der Agenda jetzt eines der populärsten Werke aus dessen Feder, das Harfenkonzert A-Dur. Den dritten Satz daraus, Rondo Allegretto, hier mit Andrea Weg, Harfe und den Budapest Strings.

Andrea Weg, die Solistin im dritten Satz Rondo Allegretto aus dem Harfenkonzert A-Dur von Karl Ditters von Dittersdorf. Sie wurde begleitet von den Budapest Strings.

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1: Und zu Inside Gewandhaus, dem Magazin für Themen rund um das Gewandhaus und das Gewandhausorchester, begrüßt Sie Beatrice Schwartner.

0: des Freiburger Barockorchester unter Gottfried von der Goltz mit Musik eines Mannes, der den französischen Barockstil in Deutschland vermittelte, Johann Sigismund Kusser. In dieser Magazinstunde von Inside Gewandhaus klopfen wir bei der neuen Gewandhausarchivarin Dr. Maren Goltz. Es geht um eine Uraufführung, die nach Waschmaschine klingt. Wir sprechen mit dem Iron Man unter den Pianisten Christoph Ulrich, der im 17. Jahr drauf und dran ist, sein Scarlatti-Projekt zu beenden und jetzt Anfang Oktober die letzten der 555 Sonaten einspielt. Und sein spätes Debüt beim Gewandhausorchester gibt in dieser Woche Daniel Barenboim.
1: Das Publikum muss verstehen, dass es gibt Musik, die gleich zugänglich ist wie Menschen. Sie sind ja nicht angetan von jedem Mensch bei der ersten Begegnung. Manche Menschen brauchen auch ein bisschen mehr Zeit, ein bisschen Familiarität, bis man sieht die Qualitäten, die man schätzen kann in ihnen. Und so ist es mit der Musik auch. Moderne Musik kann manchmal komplex sein und der einzige Weg, um mit Komplexität zurechtzukommen, ist versuchen, eine gewisse Familiarität damit zu entwickeln.

0: Ein Stück des nach Argentinien ausgewanderten José Resta. Daniel Barenboim spielte und machte damit den fast vergessenen Komponisten einem größeren Publikum bekannt auf seinem Album Mi Buenos Aires Querido. Der inzwischen fast 84-jährige Daniel Barenboim gibt in dieser Woche sein Debüt am Pult des Gewandhausorchesters und der Maestro sieht im Musizieren durchaus auch eine gesellschaftliche Komponente.
1: In der Musik ist nichts völlig unabhängig von etwas anderem. Sie erfordert eine perfekte Ausgewogenheit von Intellekt, Emotion und Temperament. Ich würde so weit gehen zu behaupten, wenn diese Ausgewogenheit, diese aufeinander abgestimmt sein des Musizieren sich im realen Leben erzielen ließe, würden Menschen und sogar Staaten besser miteinander umgehen. Miteinander auskommen.
0: Daniel Barenboim mit diesem gerade in unseren Zeiten durchaus interessanten Denkansatz. In dieser Woche wird er also in den großen Konzerten das Gewandhausorchester dirigieren. Darum geht's gleich bei Inside Gewandhaus und hier hören wir Daniel Barenboim am Pult der Berliner Philharmoniker mit einem Satz aus Pelléas et Mélisande der Orchestersuite von Gabriel Fauré.

0: Der Dirigent Daniel Barenboim, das ist bekannt und wir wollen es auch gar nicht verhehlen, ist an Parkinson erkrankt. Mitte September musste er ganz kurz vor einem Konzert in Dortmund absagen. Mit eisernem Willen hat er ein paar Tage später in Wien noch sitzend dirigiert, gerade in Hamburg geglänzt in der Elbphilharmonie. Wie geht's Daniel Barenboim, habe ich Tobias Niederschlag, den Leiter des Konzertbüros am Gewandhaus, gefragt. Und werden die großen Konzerte am Donnerstag und Freitag hier am Haus stattfinden?
1: Ja, nach jetzigem Stand wird alles so passieren, wie wir es angekündigt haben. Er ist Gott sei Dank im Moment gerade doch in einer stabilen Phase, hat auch vor kurzem noch eine Tournee mit dem West Eastern Divan Orchestra geleitet. Und ja, wir sind guter Dinge, dass wir dieses späte und überfällige Debüt gemeinsam mit ihm feiern können.
0: Wieso hat es denn so lange gedauert, dass Daniel Barenboim mal in Leipzig am Pult steht?
1: Das ist eine gute und berechtigte Frage. Ich habe nochmal nachgeschaut bei uns in den Archivdaten und er war noch nie am Pult des Gewandhausorchesters, hat aber auch mit dem Orchester bislang nicht als Klaviersolist gespielt. Das ist in der Tat erstaunlich bei einem so großen Musiker. Ja, in der Regel kommen ja doch alle irgendwann mal hier auch bei uns vorbei. Er war allerdings schon ein paar Mal im Gewandhaus zu Gast. In den 90er Jahren zum ersten Mal, damals mit dem Chicago Symphony Orchestra, das er als Music Director leitete, hat auch einen Klavierabend gespielt und dann in jüngerer Zeit auch mit einem Gastkonzert am Pult der Wiener Philharmoniker. Das war 2018 zum Geburtstag, zum Jubiläum des Gewandhausorchesters, also ein Grußkonzert, wenn man so möchte, und dann 2024 eben mit dem West Eastern Divan Orchestra. Ich glaube, es gab immer wieder Versuche, ihn hierher zu holen. Er war natürlich viel beschäftigt in Chicago, in Berlin, dann auch an der Scala, sodass es zeitlich leider nie gepasst hat. Wir haben natürlich inzwischen doch auch sehr enge Kontakte zu seiner Frau Elena Baschkirova, die ja Präsidentin der Mendelssohn-Stiftung hier in Leipzig ist. Und sein letztes Gastspiel hier fand ja auch im Rahmen der Mendelssohn-Festtage statt. Dabei haben wir den Kontakt gesucht. Er hat auch Andres Nelsons persönlich getroffen, was wirklich ganz schön war. Die beiden hatten sich lange nicht gesehen und war dann doch selber auch Feuer und Flamme, dieses Orchester doch endlich einmal zum ersten Mal zu dirigieren.
0: Beide große Konzerte stehen im Fokus von Tacheles, dem Jahr der jüdischen Musik in Sachsen. Was steht auf dem Programm?
1: Ja, wir haben lange überlegt, was wir mit ihm machen und was er auch gerne machen möchte bei seinem Debüt. Und er sagte sofort, Mendelssohn muss dabei sein. Wir haben uns dann auf die italienische Symphonie, die vierte, verständigt. Und nach der Pause die siebte Symphonie von Beethoven. Auch ein Stück, das natürlich beim Gewandhausorchester eine lange Tradition hat. Auch ein Stück, das er natürlich besonders gut kennt, sehr häufig dirigiert hat.
0: Und beides steht in A-Dur.
1: Ja, auch das spielte bei der Planung weniger eine Rolle, wird am Abend aber vielleicht dann auch umso schöner sein.
0: Was verbindet denn aus Ihrer Sicht diese beiden Werke?
1: Vielleicht ein gewisser Optimismus, den beide Werke ausstrahlen. Die italienische wahrscheinlich noch mehr als die siebte von Beethoven, in der es natürlich auch einen Trauermarsch gibt. Aber natürlich ist das schon auch ein Stück, ja, was natürlich auch sehr viel dieser Revolutionsgedanken auch enthält bei Beethoven, aber doch letztendlich zu einem sehr optimistischen Schluss führt, einer Apotheose des Tanzes. Also ich glaube, das ist etwas, ja, was beide Stücke verbindet, auch wenn man an den Saltarello, den letzten Satz der italienischen, denkt. Ja, vielleicht könnte man das so benennen. Wobei, das ist nicht der dramaturgische Faden oder die Idee dieses Programms. Das ist, wie ich eben schon erläuterte, anders entstanden.
0: Zu erleben am 8. und 9. Oktober in den großen Konzerten mit Daniel Barenboim am Pult des Leipziger Gewandhausorchesters. Tobias Niederschlag hat uns darüber Auskunft gegeben. Ich danke fürs Gespräch bei Inside Gewandhaus.
1: Ich danke Ihnen.

0: Das Gewandhausorchester spielte den gerade angesprochenen vierten Satz Saltarello aus der italienischen von Felix Mendelssohn Bartholdy, komplett zu hören in den großen Konzerten am Donnerstag und Freitag mit Daniel Barenboim am Pult. Sie hören Inside Gewandhaus und am 7. Oktober, am Mittwoch, geht auch die neue Saison für die Reihe Musica Nova am Gewandhaus los. Auf dem Programm eine Uraufführung Hans Eisler und Paul Dessau. Am ehemaligen Tag der Republik in der DDR. Ein Zufall? Frage ich Steffen Schleiermacher, den künstlerischen Leiter von Musica Nova. Guten Tag.
1: Guten Tag. Es ist tatsächlich Zufall, weil unsere Konzertreihe findet immer an einem Mittwoch statt. Und das erste Konzert ist traditionsgemäß der erste Mittwoch im Oktober. Und das ist eben in diesem Jahr der 7. Oktober. Das hat also keine ursächlichen Begründungen und wir werden auch nicht die DDR feiern. Und entgegen landläufiger Meinung hatte ja Hans Eisler eher weniger mit der DDR zu tun, wie sie lebte und strebte, als dass es wir einfach ihn aufführen, weil es gute Musik ist.
0: Bevor wir auch gleich noch über die Uraufführung sprechen, Herr Schleiermacher, was wird gespielt von Eisler und von Dessau und vielleicht ein Wort noch zur Auswahl?
1: Wir spielen Kammermusik von ihm, das zweite Septett. Das ist wie viele Stücke von Eisler zurückgehend auf eine Filmmusik, in diesem Falle eine nicht realisierte Filmmusik, und zwar für einen Charlie Chaplin-Film, Zirkus. Den sollte er komponieren als quasi Auftragskomposition, wurde aber vorher seinerzeit 45, 46 aus den USA ausgewiesen und konnte diesen Auftrag nicht erfüllen, hatte aber schon mit der Komposition begonnen und pragmatisch wie er war, hat er aus den Skizzen, die er bis dahin komponiert hatte, nicht viel später eine reine Konzertmusik gemacht, eben das zweite Septett, in Klammern Zirkus, eben weil es sich auf den wunderbaren Film von Charlie Chaplin bezieht. Dann gibt es noch das Duo für Violine und Cello, ein relativ selten gespieltes Stück, auch von Hans Eisler. Das spielen zwei Akademisten des Gewandhausorchesters, die ganz neu sind. Die haben sich sehr schnell reingefuchst und werden das sehr schön spielen. Und dann zwischen gibt es Klaviermusik von Hans Eisler. Ich habe mir ja vorgenommen, ein bisschen größenwahnsinnig, aber ich werde es gerade noch so schaffen, das gesamte Klavierwerk von Eisler in dieser Reihe nach und nach sukzessive aufzuführen. Und diesmal bin ich ganz gut rausgekommen. Es sind die Kinderstücke, also sein pädagogisches Werk. Als Kontrast dazu habe ich ebenfalls Kinderstücke von Paul Dessau, wobei ja Paul Dessau und Hans Eisler eher Konkurrenten als wirkliche Freunde waren. Und ich fand das ganz passend, dass die beiden zusammen aufgeführt werden. Man kann sie unmittelbar vergleichen, was sie glauben, was Kinder spielen wollen. Sie irren übrigens beide. Und wie sie an diese Programmatik herangehen, für Kinder zu komponieren. Es sind sehr schöne Stücke, aber für Kinder völlig ungeeignet. Ja, das ist der erste Teil des Konzertes. Das spielen wir von Eisler. So nach und nach spielen wir halt viele Werke von Eisler immer im ersten Konzert der Saison, weil Eisler ja in Leipzig geboren wurde und zwar oft in vieler Munde ist, aber die Musik von ihm kennt kaum jemand, außer die unsängliche Nationalhymne, die weiß Gott nicht sein Hauptwerk ist. Aber viele andere Werke, ganz wunderbare Werke, gerade aus seiner Exilzeit oder davor in seiner Wiener Zeit, die sind viel zu wenig bekannt und das ändern wir so nach und nach.
0: Und im zweiten Konzertteil wird dann das internationale Hans-Eisler-Stipendium der Stadt Leipzig 2027 verliehen. Das bedeutet, der oder die Stipendiatin hat die Möglichkeit, 5 Monate in der Geburtswohnung von Hans Eisler zu leben und sich dort einem Werk zu widmen, was vorab konzipiert war und was dann immer in der Konzertreihe Musica Nova uraufgeführt wird. Verraten Sie schon, wer das Stipendium für das nächste Jahr erhält und warum?
1: Oh, das ist top secret.
0: Herr Schleiermacher, Sie als Musica Nova Mastermind sozusagen, sind Sie auch der Mentor dann für die jungen Stipendiaten und ihre Stücke und auch als Juror für die Auswahl der Stücke zuständig?
1: Ein Mentor bin ich nicht, also das sind gestandene Komponisten oder Komponistinnen, die haben alle schon studiert und deshalb wählen wir sie ja aus. Ich bin natürlich Mitglied der Jury, wir sind 5 Leute und das wird immer im Mai ausgeschrieben und wir haben in der Regel so knapp 100 Bewerbungen aus aller Welt und da gilt es dann eben, einen auszusuchen.
0: Francisco Pubillo Chiclana ist der diesjährige Stipendiat. Wie würden Sie dieses Stück beschreiben, was da jetzt uraufgeführt wird in Ihrem Konzert? Wie komponiert der junge Spanier? Was macht den Reiz vielleicht?
1: Er hat ein Faible für Mechanik. den ich ja auch habe. Also es ist jetzt nicht wirklich eine Illustration von Maschinenmusik, aber es hat so was von einem Automaten. Also es sind sehr viele Ostinate, es wiederholt sich viel, aber es wiederholt sich nie so ganz. Die Maschine geht im Laufe des Stückes so langsam kaputt. Also es funktioniert dann nicht, bleibt hängen und also damit spielt er. Und irgendwie verschraubt die sich so irgendwie und fängt dann an zu klemmen und zu knirschen und dann geht es nicht weiter und dann fängt sie wieder von vorne an. Dann muss man sie quasi neu aufziehen und dann geht sie wieder eine Weile und dann geht sie wieder kaputt. Also eben wie eine normale Waschmaschine zum Beispiel. Also ich glaube, sowas hat er auch als Idee. Und wir werden sehen, wie das dann funktioniert.
0: Sagt Stefan Schleiermacher, der künstlerische Leiter der Gewandhausreihe Musica Nova. Mit seinem Ensemble Avantgarde und mit Mitgliedern der Mendelssohn Orchesterakademie wird also das internationale Hans-Eisler-Stipendium 2027 vergeben und das in Leipzig genau in diesem Rahmen entstandene Stück des aktuellen Stipendiaten Francesco Pulpio Ciclana uraufgeführt. Ich danke Ihnen für das Gespräch bei Gewandhausradio und wünsche gutes Gelingen am 7. Oktober 19:30 Uhr im Mendelssohn-Saal.

Musik von Hans Eisler, das Pacific Quintett 2024, Publikumspreisträger des ARD-Musikwettbewerbs, war das mit dem Kopfsatz aus dem Divertimento Opus 4 von Hans Eisler. Gefolgt von Musik des langjährigen Gewandhauskapellmeisters Karl Reinecke, der sicher demnächst auch mit in unserer neuen Reihe von Gewandhauskapellmeistern auftaucht, hier bei Inside Gewandhaus. Und was sonst geplant ist, darüber spreche ich gleich mit der neuen Gewandhausarchivarin Dr. Maren Golz nach Karl Reinecke, hier gespielt von Camerata Lipsiensis unter Gregor Meyer.

0: 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Es gibt eine neue Personalie, die auch für diese Sendung in Gewandhaus Radio wichtig ist, denn wir schauen auch in regelmäßigen Abständen in die Geschichte des Gewandhauses und damit ins Archiv. Seit September neu im Amt als Leiterin des Gewandhausarchivs ist Dr. Maren Golz. Willkommen.
1: Vielen Dank, ich freue mich sehr.
0: Frau Dr. Golz, Sie sind in Leipzig aufgewachsen, haben hier und in Berlin Musik- und Theaterwissenschaften studiert und Archivwesen. Bekannt geworden sind Sie als Wissenschaftlerin, als Sie die Gründungsakte der Leipziger Musikhochschule gefunden haben, unter anderem mit Briefen und mit Akten von Mendelssohn höchstpersönlich. Und dann sind Sie als Kustodin der Sammlung Musikgeschichte Max-Reger-Archiv an die Meininger Museen gegangen. Das war 2004. Dort hatten Sie ja ein breites Betätigungsfeld, haben unter anderem Richard Mühlfeld wieder ins Bewusstsein gerückt, den Soloklarinettisten der Meininger Hofkapelle, der von Brahms so verehrt wurde, den Bülow-Wettbewerb für Amateurpianisten mit ins Leben gerufen und natürlich auch geleitet. Nach über 20 Jahren jetzt zurück in Leipzig. Was hat Sie dazu bewogen, sich auf die Stelle als Leiterin des Gewandhausarchivs zu bewerben?
1: Ja, es ist für mich tatsächlich ein Nachhausekommen. Ich bin gebürtige Leipzigerin, bin hier in die reiche Musiklandschaft hineingewachsen, habe das Gewandhausorchester als Teenager auch schon erleben können und mit 15 auf der Chorempore die Matthäus-Passion mitgesungen. Also insofern fühle ich mich hier ganz zu Hause und ich muss ehrlich sagen, ich hatte eine wunderbare Zeit in Meiningen. Wir haben ganz viel ermöglichen können und bevor ich dorthin gegangen bin, habe ich aber sozusagen 2004 so für mich überlegt, was wäre in Leipzig für eine Stelle für mich passend. Und das ist tatsächlich diese Stelle der Gewandhausarchivarin. Und deswegen bin ich ganz, ganz froh, dass das jetzt geklappt hat und dass wir hier Dinge jetzt in die Tat umsetzen können, gemeinsam mit dem Team selbstverständlich.
0: Also haben Sie tatsächlich über 20 Jahre

0: Quasi schon sehr genau gewusst, es geht irgendwann wieder in die Heimat. Jetzt treten Sie natürlich in sehr große Fußstapfen von Claudius Böhm, Ihrem langjährigen Amtsvorgänger. Er ist in den Ruhestand gegangen. Nehmen Sie uns doch mal bitte mit in Ihre ersten Tage im neuen Job. War das mental ein Thema für Sie, dass Claudius Böhm eben da jahrzehntelang etwas geformt hat und wie Sie da jetzt reinpassen? Wie sind Sie an die Arbeit gegangen oder was war das Wichtigste, auch vielleicht mit den Archivkollegen zusammen?
1: Es war ein wunderbares, herzliches Willkommen hier im Archiv und ich kenne Claudius Böhm natürlich auch seit mehr als 20 Jahren. Wir haben gut zusammengearbeitet und tun das hoffentlich auch künftig hin. Insofern habe ich großen Respekt vor dem, was er geleistet hat, vor dem, was er veröffentlicht hat. Und das sind ja wirklich Grundlagenwerke, die entstanden sind in seiner Zeit. Insofern ist der Boden gut bereitet, um jetzt quasi neue Gedanken aufzunehmen und Neues zu gestalten.
0: Was sind denn das für Gedanken? Also, wie ist das Archiv im Moment aufgestellt und wie geht's für Sie jetzt weiter? Wo können Sie anknüpfen?
1: Wir sind im Moment vier Kollegen und wir sind natürlich mit Grundlagen auf der einen Seite beschäftigt. Zu uns zählt ja das Verwaltungsarchiv, das historische Archiv und die Dokumentation. Da die Grundlagen zu schaffen, dass die Dinge auch in Zukunft gut überliefert werden. Für die kommende Zeit, das zu sichern, ist erstmal nicht vielleicht so spektakulär von außen, aber als Dienstleister tätig zu sein und für alle möglichen Anfragen, ob sie aus Japan kommen oder eine Seminarfacharbeit von Schülern geschrieben wird oder was sie sich auch denken können, jemand ein früheres Abonnementskonzert sucht, wo er selber drin gewesen ist und sich an das Datum nicht erinnern kann. All diese Sachen sind ja willkommen als Anfragen hier bei uns. Denen widmen wir uns mit großer Sorgfalt und darüber hinaus sichtbar zu werden als Gewandhausarchiv. Das sind, glaube ich, drei Aufgaben, die sehr gut unsere neue Zeit beschreiben.
0: Wenn Sie sagen, Sie wollen es mehr nach außen präsentieren, wie könnte sowas aussehen?
1: Ja, also das müssen ja nicht immer nur Bücher sein. Also Formate zu entwickeln, die nah am Publikum sind, das ist so richtig mein Ritt, sag ich mal. Da denke ich an Dinge, die vielleicht in Sütterlin geschrieben sind und wo wir mit dem Freundeskreis des Gewandhauses zusammenarbeiten können, da Kreise finden, indem wir uns ein Stück weit öffnen und zugleich die Fähigkeiten, die außerhalb des Archivs liegen, zum Beispiel eben bei Leuten, die solche Schrift lesen können, nutzen und das gegenseitig zum Tragen bringen. Das wäre so eine Geschichte oder aber auch fürs Radio eine Serie zu machen über Objekte des Gewandhauses. Es muss nicht immer der große Foliant sein, den wir im Blick haben, sondern es sind die kleinen Dinge, ist quasi die Kommunikation der Geschichte, auf die das Orchester selbst, auf die es zu Recht ganz stolz ist, ne?
0: Und jetzt haben Sie gerade schon etwas angesprochen, was tatsächlich für Gewandhausradio auch wichtig wird. Denn Sie haben mit meinem Kollegen Klaus Fischer schon eine kleine Serie geplant, die dann auch bei Inside Gewandhaus laufen wird, nämlich 10 Exponate, die sozusagen das Gewandhausarchiv mal genauer beleuchten. Das wird also in Zukunft zu hören sein und genaueres über Dr. Maren Golz erfahren wir natürlich auch. Und zwar in der einstündigen Sendung mit Klaus Fischer, Tea Time Talk. Am Samstag jetzt um 16 Uhr und am Sonntag 17 Uhr. Und damit danke ich Ihnen für die ersten Einblicke, wünsche guten Start sozusagen in den neuen Job und alles Gute überhaupt für Sie und fürs Gewandhausarchiv.
1: Sehr gern. Ganz vielen Dank.

0: Seit 2011 spielt der Pianist Christoph Ulrich sämtliche Sonaten von Domenico Scarlatti ein, jährlich eine neue CD beim Label Tazet. 555 Cembalo-Sonaten sind es insgesamt. Ein enormer Zeitaufwand, eine besondere Hingabe, die Ulrich nicht auf dem Cembalo, sondern auf dem modernen Konzertflügel zu Gehör bringt. Jetzt ist ein Ende dieses Marathons in Sicht. Vom 5. bis zum 9. Oktober findet in Wernigerode die Aufnahme der letzten Folge dieses grandiosen Projekts statt. Gewandhaus-Radio-Chefredakteur Martin Hoffmeister hat vorab mit dem Frankfurter Pianisten drüber gesprochen.
1: Herr Ulrich, solch ein Projekt, ein Mammutprojekt, muss man ja sagen, wie die Einspielung sämtlicher Scarlatti-Sonaten, das muss ja eine Vorgeschichte haben, einen initialen Moment. Wann war Ihnen klar, das muss ich machen?
2: Das war, glaube ich, im Jahr 2010 und es war für mich ein ganz wichtiger Wendepunkt. Das bleibt es bis heute, weil ich hatte in den 2 Jahren davor eine Krise, wie ja viele. Im Nachhinein sagt man, naja, ist halt vorbei. Aber natürlich bedeuten Krisen auch immer Weichenstellungen. Also man weicht so ein bisschen von dem Weg ab, den man vorher gegangen ist und ist dann irgendwann wo ganz anders, als man vielleicht ursprünglich gelandet wäre. Scarlatti hat mich immer begleitet. Ich habe natürlich in Konzerten auch Scarlatti gespielt vorher, aber nicht im Entferntesten eigentlich daran gedacht, diese 555 Sonaten mir mal durchzugucken. Dann gab es wohl einen Tag im Winter, wo es draußen Schneegestöber gab und ich hatte gerade nichts Konzert zu üben und dachte, ach, zu diesem Wetter passt doch Scarlatti. Und dann habe ich gemerkt, dieser neue Flügel, der kann Scarlatti. Der spricht darauf an, der kann tanzen und der kann vor allen Dingen ganz schnell reagieren. Und dann habe ich mich beschäftigt mit diesen, habe ich erstmal ausgegraben, was es alles an Editionen gibt. Natürlich meistens sind es ja ausgewählte Sonaten, bis ich dann schließlich mir tatsächlich sämtliche 555 gekauft habe. Und da stellte sich heraus, dass die ja unglaublich vielfältig sind und dass es ja bei jeder Sonate irgendwas zu erleben, zu erfahren, zu entdecken gibt, was auch dann zwar im Personalstil, was bei allen Genies so ist, man hört immer, wer da gerade spricht, im Personalstil geschrieben ist, aber mit einer wahnsinnigen Fantasie, was Pianistik und natürlich auch das Musikalische betrifft, das Tänzerische. Es ist eine Riesenschule, durch die ich nochmal gegangen bin und ich bin sehr glücklich, dass ich das gemacht habe.
1: Zu den Diskussionen, die immer wieder aufkommen rund um Konzerte oder Aufnahmen mit diesen solitären Werken von Scarlatti, da zählt ja immer wieder auch die Frage nach dem Instrument und nachgeordnet natürlich auch die Frage nach der Authentizität, Cembalo oder Klavier. Also sollte diesem Aspekt eigentlich überhaupt ein solches Gewicht zukommen? Frage an Sie als Pianist.
2: Ich kann auf dem Cembalo nicht so zaubern wie andere und auch nicht so zaubern, wie ich vielleicht das auf dem Klavier noch hinkriege. Und deswegen ist das für mich keine Frage. Auf der anderen Seite gibt es in Scarlattis Musik durchaus Passagen, die auf dem Cembalo besser klingen, meiner Meinung nach, weil das einfach diesen mehr Perkussionsklang noch hat, mehr silbrigen Klang, ein helleres Timbre meistens. Aber es gibt halt diesen Mangel an dynamischen Schattierungen und da ist Scarlatti meiner Meinung nach in seinen Kompositionen auch wie in vielen anderen ein Pionier. Also er hat gigantische Steigerungen in seine Stücke einfach reingeschrieben, die man auch so lesen muss. Und wenn jemand das singen würde, dann würde er sofort diese Linie mit einem riesen Crescendo verbinden, sodass ich glaube, dass der Flügel, und nicht jeder Flügel, wir haben einen sehr speziellen Flügel, der sehr leicht ist, also auch leicht im Klang, finde ich, der auch hell ist und der nicht jetzt so donnert wie ein Flügel, den ich vielleicht für große romantische Werke benutzen würde.
1: Ein Blick auf den Gesamtkosmos der Sonaten vergegenwärtigt ja eine eminente Vielgesichtigkeit, eine Vielfalt an Formen, Farben, dynamischen Schattierungen, harmonischem Raffinement. Man hat immer den Eindruck, diese Musik spiegle die Welt in all ihren komplexen Ausfaltungen, Landschaften, sämtliche Erscheinungsformen der menschlichen Emotionalität und Gemütszustände, Straßenszenen, was auch immer. Woher bezog Scarlatti eigentlich seine Inspirationen, seine Ideen und Anregungen?
2: Ich glaube, so richtig geniale Inspiration kann man kaum erklären. Also ich finde es sehr interessant, dass Galati ja von seinem Vater zu einem großen Opernkomponisten gemacht werden sollte. Da bin ich überzeugt davon. Er hat ja auch am Anfang wie sein berühmter großer Übervater Opern komponiert und ist dann eher nach Portugal mehr oder weniger geflohen. Er hat diese Stelle am Hof angenommen, auch weil er aus diesem unglaublichen Einfluss, aus diesem übermächtigen Druck des Vaters einfach weichen wollte. Und da hat er eben neue Einflüsse aufgenommen, war Klavierlehrer von der Prinzessin Maria Barbara, die damals 9 oder 10 Jahre alt war, also ein Kind, und hat sie dann das ganze Leben eben begleitet und für sie wohl auch die meisten dieser Stücke geschrieben und sich da mit Volksmusik, mit Straßenmusik, vor allen Dingen in Südspanien, man muss sich vorstellen, Andalusia hat natürlich Einflüsse noch der arabischen und der jüdischen Zeit, also wo wirklich eine Musik geschaffen wurde, die einfach, wir kennen jetzt den Flamenco, aber da gibt es ja auch sehr viel andere Klänge, auch geistliche Klänge, wenn man sich diese Karfreitagsumzüge anhört auch, was da geschieht an Musik, das ist ja unfasslich. Also das ist schrill, laut, rhythmisch, stampfend, und das hat er alles integriert und dabei nichts von sich selber verloren, sondern nur für sich selber gewonnen. Und wie er das gemacht hat und was er da alles integriert hat, das kann man gar nicht herausfiltern. Das ist so ein neues Amalgam geworden. Es ist einfach ein unglaublich bewegter Kopf, der in alle Richtungen gelauscht und geschaut hat.
1: Was besonders auffällt an diesen Sonaten, das ist ausgesprochen motorische Musik, Musik mit vielen Überraschungen, Volten, voller stilistischer Breite, mal virtuos, mal einfach. In jedem Fall ist diese Musik vom Instrument, vom Tasteninstrument aus gedacht und komponiert worden, was natürlich zu den schönsten Herausforderungen an den jeweiligen Interpreten zählt, richtig?
2: Ich glaube, es gab vor Chopin insgesamt nur einen Komponisten, der fürs Klavier, zumindest nach Scarlatti, gab es bis Chopin keinen Komponisten, der für Klavier gleichzeitig große Musik geschrieben hat, einmalige, auch persönlich sehr geprägte Musik und diesen wahnsinnigen pianistischen Anspruch, diese Fantasie, was pianistische Schwierigkeiten, pianistische Herausforderungen, Sprünge, Triller, Läufe, Arpeggios und das alles noch ineinander verschränkt, was das betrifft. Also da sind seine Sonaten, viele seiner Sonaten, richtige Etüden.
1: Herr Ulrich, über ganze 555 Sonaten erstreckt sich Scarlattis opulenter Sonatenkosmos. Unterm Strich sind das auch ganz heterogene Tableaus, die unterschiedliche Herangehensweisen verlangen. Dennoch die Frage, haben Sie in Zusammenhang mit diesem Projekt oder speziell für dieses Projekt eine spezifische Klangidee entwickelt? Wie soll Scarlatti unter Ihren Händen im besten Fall klingen?
2: Auf jeden Fall fordert seine Musik meiner Meinung nach eine unglaubliche Klarheit, auch viel Licht, Deutlichkeit, Durchhörbarkeit, aber dabei auch immer wieder Wärme. Ich finde ja, man kann bei jedem Pianisten auch genau hören, welche Temperatur er hat. So eine emotionale Temperatur. Ne? Und da gibt es halt welche, die sind ungeheuer kalt, obwohl sie auch faszinierend sein können. Und ich bin eher so auf der Seite, ja, ich will eher so diese Körpertemperatur erreichen. Und das ist auch klanglich natürlich eine Herausforderung. Vor allen Dingen auch im Zusammenhang mit dem Flügel, der unheimlich hell und klar und leicht klingen soll, aber dann eben auch diese tiefe Wärme hervorbringen soll.
0: Im Gespräch mit meinem Kollegen Martin Hoffmeister, der Pianist Christoph Ulrich, über sein Scarlatti-Projekt, was jetzt auf die Zielgerade geht. Die letzten der 555 Sonaten werden diese Tage von ihm eingespielt in Wernigerode. Auf 15 CDs angelegt ist dieses Mammutprojekt und wir hören rein. Christoph Ulrich spielt aus der venezianischen Sammlung die Fis-Moll-Sonate, Kirkpatrick-Verzeichnis 67. 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

Christoph Ulrich spielte Domenico Scarlatti und von Scarlatti jetzt bei Inside Gewandhaus noch ein paar Generationen in der Musikgeschichte zurück zu Salomone Rossi. Der italienische Geiger und Komponist war am Hofe von Mantua angestellt, verband hebräische Liturgie mit innovativer Instrumentalmusik und italienischen Madrigalen. Das Collegium Musicum 23 lädt am Donnerstag, am 8. Oktober, zu einem Konzert ins Ariowitsch-Haus in Leipzig ein und holt sich für dieses Rossi-Programm Spezialisten für das Repertoire des 16. und 17. Jahrhunderts an die Seite, die Profeti della Quinta aus Basel. Italienische Madrigale, Instrumentalwerke und hebräische Gebetsgesänge werden ein facettenreiches Porträt des immer noch wenig bekannten Komponisten Salomone Rossi zeichnen. Das Konzert also am 8. Oktober, 19 Uhr im Leipziger Ariowitsch-Haus von Collegium Musicum 23 und Profeti della Quinta, die so klingen.

Profeti della Quinta bei Insight Gewandhaus, dem Magazin für Themen rund um Gewandhaus und Gewandhausorchester. Am 11. Oktober, das noch als finale Empfehlung für heute, ist Zeit für Orgel- und Kammermusikfreunde im Gewandhaus. 16 Uhr am Sonntag im großen Saal die Orgelstunde mit Michael Schönheit, der unter anderem die Einleitung zum Oratorium Die Legende der heiligen Elisabeth von Franz Liszt spielen wird in der Orgelbearbeitung. Dazu Franz Schmidt, Bruckner und Stücke der ungarischen Komponisten Erzsébet, Szönyi und Tibor Piketty. Und 18 Uhr dann im Mendelssohn-Saal, auch am 11. Oktober, Streichquartette von Schubert, Brahms und Grieg, gespielt von Gewandhausmusikern. Soweit für heute. Danke fürs Interesse an Insight Gewandhaus. 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Einen guten Tag, auch vielleicht damit, wünscht Beatrice Schwartner.

Aquarelle, so ist ein Klavierzyklus des Dänen Niels Wilhelm Garde überschrieben. Christina Björk mit der Nummer 3 daraus, Intermezzo Allegro Commodo. 1843 war der Komponist mit einem Stipendium zur Ausbildung nach Leipzig gekommen, wo Felix Mendelssohn Bartholdy sein Mentor wurde. Im Anschluss vermochte Garde unter anderem 2 Sinfonien zur Aufführung bringen und übernahm für eine Saison die Leitung der Gewandhauskonzerte. Die Musikstadt Leipzig, wie für so viele Musiker und Komponisten, auch für Garde also ein Karrieresprungbrett.

Die Sinfonie Nummer 5 a-Moll Opus 90 von Erkki Melatin. Das Turku Philharmonic Orchestra unter Ari Rasilainen bei Gewandhausradio mit dem dritten Satz Intermezzo Allegro Moderato. Ja, der finnische Spätromantiker Melatin, hierzulande weitgehend unbekannt, was verwundert, denn sein Schaffen umfasst rund 190 Werke, darunter 6 Sinfonien, sinfonische Dichtungen, Ballette, Konzerte, Kammermusik und mehr. Mit dem Konzert D-Dur für 2 Violinen, Fagott, Streicher und Basso Continuo von Georg Philipp Telemann damit in den Barock. Das Ensemble Concerto Grosso Berlin musiziert.

Georg Philipp Telemann, das Konzert D-Dur für zwei Violinen, Fagott, Streicher und Basso Continuo in der Lesart des Ensembles Concerto Grosso Berlin. Pianistin Lisa Smirnova im Folgenden mit Musik von Georg Friedrich Händel. Aus der Suite Nummer 5 E-Dur, der vierte Satz, R-Dubel 1-5.

0: Die größten haben sie ganz oder in Teilen eingespielt, die Keyboard-Suiten von Georg Friedrich Händel, darunter Evgeny Koroljow, Evgeny Kissin, Keith Jarrett oder Ragnar Schirmer. Und doch führen die Werke immer noch ein Schattendasein gegenüber beispielsweise vergleichbaren Piecen von Bach, Couperin oder Rameau. Lisa Smirnova hier mit dem vierten Satz, Er Double 1 bis 5 aus der Suite E-Dur. Auch sie, Smirnova, eine der idealtypischen Händel-Exegetinnen dieser Tage.
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0: Selten aufgeführt und eingespielt die Konzerte des ungarischen Komponisten Ernst von Dohnányi. Hören wir das Concertino Opus 45 für Harfe und Kammerorchester. Solist Clifford Lantaff wird begleitet vom BBC Philharmonic Orchestra unter Matthias Barmatt.

Eine Preziose, das Concertino Opus 45 für Harfe und Kammerorchester von Ernst von Dohnányi. Clifford Lantaf an der Seite des BBC Philharmonic Orchestra. Die Leitung lag in den Händen von Matthias Barmatt. Kammermusik von Robert Schumann auf der Agenda. Claudio Bohokes, Violoncello und Peter Nagy, Klavier mit der Romanze Nummer 2, Opus 94, überschrieben einfach innig.

Aus den drei Romanzen Opus 94 von Robert Schumann diese Nummer 2, einfach innig. Es spielten Claudio Bohorquez Violoncello und Peter Nortsch Klavier. Damit zu Richard Strauss und dessen ersten Hornkonzert in S-Dur Opus 11. Es wurde im März 1885 von der Meininger Hofkapelle unter der Leitung Hans von Bülows und dem Solisten Gustav Leinhaus uraufgeführt. Rund 60 Jahre später komponierte Strauss schließlich ein weiteres Hornkonzert. Der zweite Satz, Allegro Rondo aus dem ersten Konzert, jetzt in einer Aufnahme mit Hermann Baumann und dem Gewandhausorchester Leipzig unter Kurt Masur. Eine Aufnahme aus dem Jahr 1983.

Allegro Rondo, der zweite Satz aus dem Hornkonzert Nummer 1 S-Dur Opus 11 von Richard Strauss. Solist Hermann Baumann wurde begleitet vom Gewandhausorchester Leipzig, Kurt Masur dirigierte. Gewandhausradio und damit zu einem anderen Gewandhauskapellmeister. Felix Mendelssohn Bartholdy hatte genau 135 Jahre vor Kurt Masur den entsprechenden Posten angetreten, im Jahr 1835. Seine dritte Sinfonie in A-Moll, Opus 56, die sogenannte schottische, beendete er 1842. Edward Gardner und das City of Birmingham Symphony Orchestra mit dem zweiten Satz daraus, Vivace, ma non troppo.

Felix Mendelssohn Bartholdy, die Uraufführung seiner dritten Sinfonie in A-Moll Opus 56, fand am 3. März 1842 im Leipziger Gewandhaus unter der Leitung des Komponisten statt. Das City of Birmingham Symphony Orchestra unter Edward Gardner spielte den zweiten Satz aus der Sinfonie Vivace non troppo. Sie empfangen Gewandhausradio.

Die Tambourin 1 und 2 aus dem Prolog zur Oper Dardanus von Jean-Philippe Rameau. Gaëtan Jarry leitete das Ensemble Marguerite Louise. Und nach diesem hochenergetisch-tänzerischen Entree aus dem französischen Barock damit in die dänische Romantik. Aus Johann Peter Emilius Hartmanns erster Sinfonie in G-Moll Opus 17, der dritte Satz überschrieben Menuetto. Thomas Dausgaard am Pult des Danish National Symphony Orchestra.

Selten zu vernehmen in den Konzerthäusern und auf Tonträgern die Musik des dänischen Komponisten Johann Peter Emilius Hartmann. Aus dessen erster Sinfonie G-Moll Opus 17, der dritte Satz Menuetto in der Lesart des Danish National Symphony Orchestra, Thomas Dausgaard dirigierte.

Der Sohn Wolfgang Amadeus Mozarts, Franz Xaver, zeichnet verantwortlich für die Violinsonate B-Dur Opus 7. Den dritten Satz presto daraus spielten Clarissa Bevilacqua, Violine, und Martina Consoni, Klavier. Die Violine ebenfalls ins Zentrum stellte Peter Tschaikowski mit dem Walz-Scherzo für Violine und Orchester C-Dur Opus 34. James Ennis wird begleitet vom Sydney Symphony Orchestra unter Wladimir Ashkenazy.

Gewandhausradio, James Ennis, der Solist in diesem Walzscherzo für Violine und Orchester C-Dur Opus 34 von Peter Tschaikowski. Wladimir Ashkenazy leitete das Sydney Symphony Orchestra. Was uns führt zu einem Werk des Briten Ralph Vaughan Williams. Der schrieb auch eine Reihe von Bühnenmusiken, wie etwa die Musik zu Richard II. Nach dem Stück von William Shakespeare. Hier eine Nummer für den dritten Akt, Szene 3, Flourish and Entrance of Richard. Martin Yates dirigiert das Royal Scottish National Orchestra.

Jules Massenet, die Affinität zur Vokalkunst, ein mächtiger Faktor seiner künstlerischen DNA. So schrieb der Franzose neben Opern auch zahlreiche Lieder mit Orchester. Avril est amoureux.

öffneten, war ihm irritierenderweise daran gelegen, frühere Werke in Vergessenheit geraten zu lassen, beispielsweise seine Klavierkonzerte. Umso erfreulicher, dass einige Interpreten von heute sich zu diesen Werken entschieden bekennen. Jean-Frédéric Neuburger und die Sinfonia Varsovia unter Hervé Niquet mit dem Konzert Nummer 4 e-Moll.

Jean-Frédéric Neuburger, der Solist im Klavierkonzert Nummer 4 e-Moll von Louis Ferdinand Hérold. Hervé Niquet am Pult der Sinfonia Varsovia. Die heimische Folklore für den Norweger Edvard Grieg war sie stete Inspirationsquelle. Und es gelang ihm auf eindrückliche Weise, die einschlägigen Melodien zu integrieren, beispielsweise in seine sinfonischen Werke. Idealtypische Beispiele: die 4 sinfonischen Tänze Opus 64. Nemi Yarvi und das Göteborg-Sinfonieorchester mit dem 3. Tanz daraus, überschrieben Allegro Giocoso.

Kein geringerer als der Kollege Johan Svendsen hatte sie 1899 in Kopenhagen uraufgeführt, die Sinfonischen Tänze Opus 64 von Edvard Grieg. Neeme Järvi dirigierte das Göteborg-Sinfonieorchester. Sie empfangen Gewandhausradio und die folgende Sonata D-Dur aus dem englischen Barock stammt von einem bis heute unbekannten Meister. The Parley of Instruments musiziert unter Roy Goodman.

0: Die historisch informierte Spielweise in vorzüglicher Manier präsentiert vom englischen Ensemble The Parley of Instruments unter Roy Goodman. Wir hörten die Sonata D-Dur eines unbekannten englischen Komponisten und damit in die finale Runde dieser Stunde.
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1: Durch die Sendung im Fokus Gewandhausorchester und Ensembles begleitet sie Martin Hoffmeister. Auf der Agenda dieser Ausgabe Einspielungen des Gewandhausorchesters unter Ex-Kapellmeister Ricardo Chailly. Während Sessions im Jahr 2012 wurden unter anderem die 4 Sinfonien von Johannes Brahms aufgezeichnet. Die erste Sinfonie in C-Moll Opus 68 gilt als eines der stilprägendsten Orchesterwerke des 19. Jahrhunderts. Sie entstand über einen Zeitraum von über 14 Jahren zwischen 1862 und 76, denn Brahms hatte die Intention, mit dem Werk das symphonische Erbe Ludwig van Beethovens weiterzuführen. Die erfolgreiche Uraufführung fand im November 1876 in Karlsruhe statt. Das Gewandhausorchester und Ricardo Chailly mit der Sinfonie Nummer 1 C-Moll Opus 68 von Johannes Brahms.

Johannes Brahms, die Sinfonie Nummer 1, C-Moll, Opus 68, gegeben vom Gewandhausorchester Leipzig, am Pult Ricardo Chailly. Ebenfalls unter Ricardo Chailly entstand 2006 eine Aufnahme der Romanze F-Dur für Viola und Orchester Opus 85 von Max Bruch. Die Rolle der Solistin hatte die niederländische Geigerin und Bratschistin Janine Jansen übernommen.

0: Gewandhausradio mit der Romanze F-Dur für Viola und Orchester Opus 85 von Max Bruch. Janine Jansen wurde begleitet vom Gewandhausorchester Leipzig. Ricardo Chailly dirigierte. Lyrische Verdichtung und ein weit gefächertes Kolorit zeichnen das 1911 entstandene Werk aus. Und soweit dann auch die Sendung im Fokus Gewandhausorchester und Ensembles. Wir danken für Ihr Interesse.
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Ein rumänischer Volkstanz von Béla Bartók in einer Bearbeitung für Violine und Orchester. Siyong Wang wurde begleitet vom Ensemble Epoch. Gewandhausradio. Weiter mit dem Prélude C-Moll aus dem zweiten Buch des wohltemperierten Klaviers von Johann Sebastian Bach. Wir hören Erwa Poplocka.

0: Die polnische Pianistin Ewa Poplocka spielte das Prälude C-Moll aus dem zweiten Buch von Bachs wohltemperierten Klavier. Vor allem in Deutschland gilt es, diese brillante, handwerklich hochversierte Gestalterin Poplocka noch zu entdecken. Dafür stehen Konzerte weltweit und bislang über 50 Einspielungen.
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0: Von Bach zu Mendelssohn, stilistisch ein relativ weiter Weg, ideell jedoch, wie wir wissen, ein Katzensprung. Denn zwar viele der nachfolgenden Komponisten schätzten, ja verehrten Bach, aber kaum einer mit der beispiellosen Empathie Mendelssohns. Edward Gardiner und das City of Birmingham Symphony Orchestra mit dem Scherzo aus der Schauspielmusik Opus 61 zu Shakespeares Sommernachtstraum.

Ein Sommernachtstraum, Opus 61. Die Schauspielmusik zur gleichnamigen Shakespeare-Komödie schrieb Felix Mendelssohn-Bartholdy, inspiriert von der Lektüre im Sommer 1826 mit 17 Jahren. Das Scherzo daraus in einer Aufnahme mit dem City of Birmingham Symphony Orchestra unter Edward Gardner. Der Brite hat bereits die meisten Werke des Komponisten am Pult unterschiedlicher Orchester und Solisten für das Label Chandes eingespielt.

0: Karl Reinecke, neben seinen zahllosen Verpflichtungen als Gewandhauskapellmeister, als Professor am Leipziger Konservatorium und reisender Klaviervirtuose und Dirigent, fand er überdies Zeit, um zu komponieren. Wir brachten den dritten Satz Finale Moderato aus dem Flötenkonzert Opus 283 des Meisters. Alexander Liebreich dirigierte das Radiosinfonieorchester Stuttgart des SWR.
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0: Immer ein wenig im Schatten der deutschen, französischen und italienischen Komponisten stand der englische Barockgrande William Boyce. Dabei steht sein Werk dem der Kollegen vom Kontinent allenfalls im Umfang nach. Hier ist Boyce' Sinfonie Nummer 4 in F-Dur, gegeben von der Academy of Ancient Music unter Christopher Hogwood.

William Boyce, die Sinfonie Nummer 4 F-Dur in der Lesart von Christopher Hogwood und der Academy of Ancient Music. Was uns führt zu lauten Musik von Josefo Guami und Lodovico Grossi da Viadana. Das Lautenquartett Mailand musiziert.

0: Quartetto di Liuti da Milano. Vergleichbare Ensembles existieren weltweit kaum. Was nicht unbedingt nachvollziehbar ist, entfaltet sich der reiche Farbenkosmos des Instrumentes doch potenziert in dieser Konstellation. Wir hörten Lautenpiecen von Giuseppe Guami und Lodovico Grossi da Viadana.
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0: Marie Antoinette von Österreich-Lothringen, die Gattin Ludwig des 16. und somit fast zwei Jahrzehnte Königin von Frankreich, zeigte ein außerordentliches Faible für die Harfe und widmete sich

Xavier de Maistre, der Solist im Harfenkonzert Nummer 1 in F-Dur Opus 9 von Johann David Herrmann. Er wurde begleitet von Lézard Florissant unter William Christie. 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

0: Edvard Grieg, zu seinen bekannteren Werken zählt die Schauspielmusik zu Sigurd Jorsalfa. Einzelne Orchesterstücke daraus werden gelegentlich für Einspielungen zu Suiten arrangiert oder als Solitär behandelt. Sie hörten das Prälude zu Im Königssaal. Maurice Abravanel dirigierte das Utah Symphony Orchestra.
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0: Zu Frédéric Chopin. Spätestens seit dem Gewinn des Chopin-Wettbewerbs in Warschau im Jahr 2010 gehört die russische Pianistin Juliana Avdeeva zu den führenden Interpretinnen dessen Werke. Was sich zeigt im Besonderen auch entlang Avdeevas Album Voyage, das ausschließlich Piecen des Polen gewidmet ist. Hier das Nocturne Nummer 1 in H-Dur, Opus 62.

Georg Philipp Telemann aus der Ouvertüre C-Dur, Werkeverzeichnis 55, dieser zweite Satz Alkinat. Trevor Pinnock leitete The English Concert. Gewandhaus Radio, auf der Agenda Oper ohne Worte. J'ai perdu mon Eurydice, die Arie des Orfeo aus Christoph Willibald Glucks Orfeo et Euridice, hier in einer Bearbeitung für Horn- und Kammerensemble. Felix Glieser wird begleitet von den Charts Chamber Artists.

0: Orfeo et Euridice. Die Arie des Orfeo, J'ai perdu mon Euridice aus Glucks Oper, in einer Bearbeitung für Horn- und Kammerensemble, gegeben von Felix Klieser und den Charts Chamber Artists.
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0: Dirigent Michael Pletnyov hat einige Nummern aus Peter Tschaikowskis Ballett Schwanensee zu einer Suite arrangiert. Daraus der zweite Satz Moderato. Pletnyov am Pult des Rachmaninov International Orchestra.

Michael Pletnyov, der in der Schweiz ansässige Pianist und Dirigent, gründete 2022 mit Musikerinnen und Musikern aus Russland, der Slowakei, Österreich und der Ukraine das Rachmaninov International Orchestra. Wir hörten das Orchester mit dem zweiten Satz einer von Pletnyov zusammengestellten Suite aus Tschaikowskis Ballett Schwansee. Damit zu Felix Mendelssohn Bartholdy und dessen Klavierkonzert Nummer 1 in G-Moll Opus 25. Isata Kenny Mason wird begleitet von den London Mozart Players unter Jonathan Bloxham.

0: Isata Kenny Mason, die Solistin im Konzert für Klavier und Orchester Nummer 1 G-Moll von Felix Mendelssohn Bartholdy. Jonathan Bloxham dirigierte die London Mozart Players.
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Selten zu hören, die Bläserdivertimenti von Wolfgang Amadeus Mozart, weder im Konzertsaal noch auf Einspielungen. Bereits aus den 1980er Jahren diese Aufnahme mit den Amadeus Winds. Aus dem Divertimento F-Dur der Kopfsatz Allegro Spiritoso. Die Amadeus Winds auf Originalinstrumenten. Weitaus weniger bekannt ist und war Mozart-Zeitgenosse Theodor von Schacht, der leitende Positionen in Regensburg unter anderem am Hofe der Turn- und Taxis bekleidete und neben Sinfonien und Konzerten auch weltliche und geistliche Vokalwerke schuf. Das Evergreen Symphony Orchestra unter Gernot Schmalfuß mit dem Finalsatz Allegro Vivace aus von Schachts Sinfonia G-Dur.

0: Theodor von Schacht, die Sinfonia G-Dur, der Finalsatz Allegro Vivace. Das Evergreen Symphony Orchestra musizierte unter der Leitung von Gernot Schmalfuß. Das Orchester übrigens Anfang der 2000er Jahre in Taiwan mithilfe einer Stiftung gegründet, mit dem Ziel, Nachwuchsmusiker zu unterstützen.
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0: Antonio Vivaldi, das Violinkonzert E-Moll, Werkeverzeichnis 273. Ottavio D'Antone leitet die Accademia Bizantina. Solist Alessandro Tampieri.

Gewandhausradio, das Violinkonzert E-Moll, Werkeverzeichnis 273 von Antonio Vivaldi. Alessandro Tampieri wurde begleitet von der Accademia Bizantina unter Ottavio D'Antone.

Johann Sebastian Bach in neuem Gewand. Die Sinfonia Nummer 15 H-Moll, Werkeverzeichnis 801 des Barockmeisters, bearbeitet für Klarinette, Kontrabass und Klavier. Wir hörten Martin Fröst, Sébastien Dubé und Roland Pöntin. Vor uns liegt eine Stunde mit Werken von unter anderem Marc-Antoine Charpentier, Felix Mendelssohn-Bartholdy, Orlando Gibbons, Alexander Scriabin, Georg Muffat und Antonín Dvořák.

Sol Gabetta, die Solistin bei diesem Rondo für Violoncello und Orchester G-Moll Opus 94 von Antonín Dvořák. Sie wurde begleitet vom Danish National Symphony Orchestra unter Mario Venzago. Gewandhausradio nehmen wir die italienische Spätrenaissance in den Fokus mit einem lauten Stück des Sängers und Komponisten Giovanni Giacomo Gastoldi. Zuletzt war er Kapellmeister in Mantua, wo er 1609 starb. Lo Segnato, eine Aufnahme mit dem lauten Quartett Mailand.

0: Mezzosopranistin Léa Desondré, begleitet von Thomas d'Amfort, laute mit Marc-Antoine Charpentiers, Auprès du Feu, L'Enfer, L'Amour.
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Felix Mendelssohn Bartholdy, der zweite Satz Andante con moto aus dessen vierter Sinfonie in A-Dur, der sogenannten italienischen. Edward Gardner dirigierte das City of Birmingham Symphony Orchestra. Gewandhausradio, auf ihrem Album Reformation widmet sich die junge britische Pianistin Mischka Rushdie-Moomen Tastenwerken von William Byrd, John Bull, Jan Peterson Zweling und Orlando Gibbons. Welcome home, so überschrieb Gibbons folgende Masque.

0: Welcome Home, eine Mask von Orlando Gibbons, gegeben von Mischka Rushdie Moman. Zu finden auf der CD Reformation.
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0: Das Klavierkonzert Opus 20 von Alexander Skriabin ist schwierig zu verorten. Viele rücken es in die Nähe der Chopin'schen Klangwelten, andere vergleichen es mit Rachmaninows Konzerten. Wie auch immer, betrachtet man allein Skriabins reiches, abgeschattetes Kolorierungsspektrum, spürt man den klanglichen Zwischenwelten des Werkes nach, die oszillieren zwischen Licht und Dunkelheit, Chaos und Ordnung, Ekstase und Schmerz, dann scheint es, der Russe lasse die beiden Kollegen in puncto Farbpotenziale deutlich hinter sich. Hören wir das eher selten eingespielte Konzert in der Lesart von Jewgeni Sudbin. Andrew Litton leitet das Bergen Philharmonic Orchestra.

0: Alexander Skriabin, das Klavierkonzert Fis-Moll Opus 20. Solist Jewgeni Sudbin wurde begleitet vom Bergen Philharmonic Orchestra. Am Pult Andrew Litten.
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0: Georg Muffat, sein Lebensweg führte aus Savoyen über Paris, das Elsass und Bayern nach Salzburg, schließlich nach Passau. Während zahlloser Reisen durch europäische Metropolen machte er sich mit den landesüblichen Stilistiken vertraut, die er dann in seinen Werken stilvoll zu amalgamieren wusste. So etwa in der Sonata 4 aus der Sammlung Armonico Tributo. Das Concerto Kopenhagen musiziert unter der Leitung von Lars Ulrik Mortensen.

Georg Muffat, Armonico Tributo aus der Werkesammlung des deutsch-französischen Komponisten, die Sonata 4. Es spielte Concerto Kopenhagen unter Lars Ulrik Mortensen.

im Zeichen des Horns, dieses Entree mit Musik von Georg Philipp Telemann. Aus der Suite in F-Dur, Werkeverzeichnis 44-7, der vierte Satz Menuett. Kallis Rehriss wurde begleitet von der Sinfonietta Riga unter Kaspars Adamsons. Zu den Aushängeschildern türkischer Pianokultur zählt fraglos der bereits hochdekorierte 27-jährige Musiker Can Kakmur. Höhepunkte seiner umfangreichen Diskografie bilden unter anderem die Schubert-Exegesen für das schwedische Label Bies. Hier ist Can Kakmur mit dem Impromptu Nummer 4 F-Moll, Deutschverzeichnis 935.

0: Das Impromptu Nummer 4 F-Moll, Deutschverzeichnis 935 von Franz Schubert in der Lesart von Can Kakmur.
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0: Antonín Dvořáks Aufenthalt in Amerika hat bekanntlich künstlerische Spuren hinterlassen. Nicht nur in seiner 9. Sinfonie mit dem Beinamen Aus der Neuen Welt, sondern auch in der amerikanischen Suite A-Dur Opus 98b von 1895. Hören wir den zweiten Satz Allegro. Robin Ticciati dirigiert die Bamberger Symphoniker.

Aus der amerikanischen Suite A-Dur Opus 98b von Antonín Dvořák, dieser zweite Satz Allegro, gegeben von den Bamberger Symphonikern unter Robin Ticciati.

0: Augustin Haderlich, der Solist in dieser Humoreske für Violine und Orchester, Opus 89, Nummer 3 von John Sibelius. An seiner Seite das Royal Liverpool Philharmonic Orchestra, Dirigent Hanno Lintu. Der in Italien geborene deutsch-amerikanische Geiger, übrigens ein gern gesehener Gast in Mitteldeutschland, sowohl beim Gewandhausorchester als auch bei der Staatskapelle Dresden.
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0: Was die Arbeit im Aufnahmestudio angeht, gehört das Leipziger Streichquartett zu den produktivsten Formationen Europas. In der Diskografie des Quartetts finden sich ganze Zyklen wie etwa der Beethoven- und Haydn-Zyklus, aber auch zahllose Einspielungen mit Werken anderer Meister wie Mozart, Schubert, Bruckner oder Raff. Überdies so einige Preziosen wie folgende. Das Klavierquintett G-Moll Opus 30 von Sergei Taneyev. Das Leipziger Streichquartett und Olga Golech mit dem zweiten Satz Scherzo Presto.

Sergei Taneyev, das Klavierquintett G-Moll Opus 30, der zweite Satz Scherzo Presto, eine Aufnahme mit Olga Golech und dem Leipziger Streichquartett. Gewandhausradio, wir bleiben in Leipzig mit einer Rarität. Selten aufgeführt und eingespielt, das Klavierkonzert Nummer 3 E-Moll von Felix Mendelssohn Bartholdy. Das fragmentgebliebene Werk rekonstruierte und komplettierte Marcello Bufalini und das Gewandhausorchester Ex-Gewandhauskapellmeister Riccardo Chailly und Pianist Roberto Proceda haben sich dieser Fassung angenommen.

Ein zulässiges, man möchte hinzufügen, erwünschtes Experiment, diese Rekonstruktion und Komplettierung des dritten unvollendeten Klavierkonzertes Nummer 3 e-Moll von Felix Mendelssohn-Bartholdy durch den Italiener Marcello Bufalini. Riccardo Chailly leitete das Gewandhausorchester Leipzig, als Solist fungierte Roberto Proceda.

0: Moulin des Amours, Bariton Holger Falk, begleitet von Steffen Schleiermacher mit diesem Chanson aus der Filmmusik zu Moulin Rouge von Georges Auric. Mehr Melodien und Chansons des französischen Komponisten finden Sie auf dem gleichnamigen Album von Falk und Schleiermacher, erschienen bei Musikproduktion Dabringhaus und Grimm.
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0: Pleading, eines der bekanntesten Lieder des Briten Edward Elgar, entstand 1908 als sein Opus 48. Noch im selben Jahr erstellte der Komponist eine Orchesterfassung des Songs. Martin Brabance am Pult des BBC Scottish Symphony Orchestra.

Leading, der Song Opus 48 von Edward Elgar, hier in der Orchesterfassung des Komponisten. Martin Brabbins leitete das BBC Scottish Symphony Orchestra. Gewandhausradio damit zu Johann Christian Bach und dessen Fagottkonzert S-Dur. Der dritte Satz daraus ist überschrieben Tempo di Menuetto Pio Tosto Allegro. Solist Milan Turkovic wird begleitet von den Budapest Strings.

Tempo di Menuetto, piuttosto allegro. Der dritte Satz aus dem Fagottkonzert S-Dur von Johann Christian Bach. Solist Milan Tokovic war zu hören an der Seite der Budapest Strings.

Johann Sebastian Bach, sein Prälude in H-Moll, bearbeitet von Alexander Siloti. Der russische Pianist, Komponist und Dirigent, einer der führenden Repräsentanten der Liszt-Schule und Cousin von Sergei Rachmaninow. Kaum verwunderlich also, dass Siloti Bachs Musik ins Romantische wendete. Wir hörten eine Aufnahme mit dem polnischen Pianisten Konrad Skolarski. Wir bleiben beim Thema Transkription. Zu den erfolgreichsten Köpfen auf diesem Terrain zählt seit Jahren Andreas Tagmann. Seine Bearbeitung für Oboe und Streichorchester ausgewählter Lieder ohne Worte von Felix Mendelssohn Bartholdy spielten Ramon Ortega und das Südwestdeutsche Kammerorchester Pforzheim unter Douglas Bostock ein. Anliegt das venezianische Gondellied Opus 30 Nummer 6.

Mendelssohns venezianisches Gondellied Opus 30 Nummer 6 aus den Liedern ohne Worte in der Lesart des Südwestdeutschen Kammerorchester Pforzheim. Die Leitung hatte Douglas Bostock, die Bearbeitung für Oboe und Streichorchester besorgte Andreas Tagmann.

0: Mieczysław Weinberg, Kujawiak für Violine und Orchester aus dem Jahr 1952. Gidon Krämer wurde begleitet von der Kremerata Baltica.
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0: Damit zu Louis Spohr und dessen Ouvertüre C-Dur Opus 12. Sebastian Weigle dirigiert das Leipziger Kammer.

Was wenige wissen, Komponist, Geiger und Dirigent Louis Spohr gehörte zu Lebzeiten zu den Protagonisten der europäischen Musikszene. Besonders sein virtuoses Violinspiel ließ ihn neben Niccolo Paganini zu einem der erfolgreichsten Musiker der Zeit avancieren. Wir brachten mit der Ouvertüre C-Dur Opus 12 ein frühes Werk des Meisters, gegeben vom Leipziger Kammerorchester unter Sebastian Weigele. Was uns führt zu Wolfgang Amadeus Mozart, dessen Klarinettenkonzert A-Dur, Köchelverzeichnis 622, fraglos eines, wenn nicht das Meisterwerk der Gattung. An der Seite von Solistin Angela Malmsbury, die London Mozart Players. Am Pult Jane Glover.

0: Wolfgang Amadeus Mozart, Klarinettenkonzert A-Dur, Köchelverzeichnis 622. Angela Malmsbury begleitet von den London Mozart Players unter Jane Glover.
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0: Auf der Agenda im Folgenden eine wahrhaftige Preziose. Selten eingespielt, selten aufgeführt, das Streichquartett C-Moll von Anton Bruckner. Umso erfreulicher, dass sich mit dem Reinhold-Quartett, Musiker des Gewandhausorchesters, dem 1862 vollendeten Werk gewidmet haben. Der dritte Satz überschrieben, Scherzo Presto.

Anton Bruckner, der dritte Satz Scherzo Presto aus dem Streichquartett C-Moll des Österreichers. Es sollte, neben wenigen Skizzen für die Besetzung, das einzige Werk der Gattung von Bruckner bleiben. Gewandhaus Radio, weiter mit dem Kopfsatz Andante aus dem Concerto Grosso E-Dur Opus 6 Nummer 3 von Giovanni Battista Sammartini. Das Ensemble Concerto Köln musiziert.

Andante, der zweite Satz aus dem Concerto Grosso E-Dur Opus 6 Nummer 3 von Giovanni Battista Sammartini in der Lesart von Concerto Köln.

Aus den Premiere Waltz von Reynaldo Ahn, diese Nummer 5 à l'ombre Reveuse de Chopin. Eine Aufnahme mit Eric Lesage. Ahn, in Caracas geboren, ein französischer Komponist baskisch-deutscher Provenienz. Seine Musiksprache spiegelt den Übergang vom romantischen Idiom zum Impressionismus. Wir vernehmen reich kolorierte Tableaus, fast möchte man den Begriff duftig verwenden. Ahn, in den Pariser Salons ein gern gesehener Gast, Freund von zahlreichen Dichtern und Schriftstellern, allen voran Marcel Prousts. Und so verwundert es kaum, dass Ahns Liedschaffen auf Texten führender Poeten fußte. Bleiben wir in Frankreich mit Musik von Léo Delibes. Für seine Bühnenmusik zu Le Roi s'amuse schrieb Delibes eine Reihe von Tänzen im alten Stil, wie folgenden Passepied. Neeme Järvi leitet das Estonian National Symphony Orchestra.

Vorlagen aus der Renaissance entlehnt, dieser Passepied, den Leo Delibes für die Bühnenmusik zu Der König amüsiert sich von Victor Hugo zu Papier brachte. Nehme ja wie am Pult des Estonian National Symphony Orchestra. Gewandhaus Radio. Und wie klang die Musik des französischen Frühbarock beispielsweise am Hof Ludwig des 13.? Jordi Savall und sein Ensemble Concert des Nations vermittelt einen Eindruck.

0: All'impero d'amore, die Sarabande eines unbekannten Meisters, gegeben vom Ensemble Le Concert des Nations unter Jordi Savall. Und so oder so ähnlich klang es, wenn Ludwig der 13. zu Hofe aufspielen ließ.
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L'Homme Oiseau aus dem Soundtrack zum Film Molière, diese Nummer nach Originalvorlagen bearbeitet von René Clemenčić, vorgetragen von Clemenčić, Clemenčić Consort. Auf der Agenda im Folgenden zeitgenössische britische Chormusik. The Choirs of Pembroke College, Cambridge mit Sally Beamish in The Stillness.

In the Stillness, Chormusik von Sally Beamish bei Gewandhausradio. Wir hörten The Choirs of Pembroke College, Cambridge.

0: Gewandhausradio nach einem Menuett von Pedro Jiménez, gegeben von Alexander Sergei Ramirez, dieser Lautensong von John Dowland, Fine Necks for Ladies, mit dem Dowland Project, einem Ensemble um den Tenor John Potter. Dabei auch Jazzmusiker wie Barry Guy, Kontrabass, und John Sermon, Saxophon und Bassklarinette.
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0: Francesco Manelli, ein Meister aus dem italienischen Frühbarock, Chorknabe, Kapellmeister, Opernsänger, ein Mann mit vielen Talenten, dessen zahlreiche Opern vornehmlich in Parma und Venedig aufgeführt wurden. Aber auch Manelli, wie so viele Komponisten aus Renaissance und Barock, heute mehr oder weniger vergessen. Dank Ensembles wie der Capella della Torre und Katharina Bäumel wird seine Musik zumindest bisweilen wieder auf die Agenda gesetzt. Hier die Ciaconna Acceso Mio Cuore.

Giaconda acceso mio cuore, Musik von Francesco Manelli. Die Cappella della Torre spielte unter der Leitung von Katharina Bäumel.

Pianolegende Abby Simon war der Solist in dieser Fantasie über polnische Melodien Opus 13 von Frédéric Chopin. Er wurde begleitet von den Hamburger Sinfonikern Dirigent Heribert Beißel. Eine Aufnahme von 1972, jetzt neu aufgelegt und remastered beim Label Vox. Zuvor Musik des estnischen Komponisten Heino Eller. Aus den 5 Stücken für Streichorchester der Homeland Song. Dono Kaljuste dirigierte das Tallinn Chamber Orchestra.

0: Gewandhausradio. Volkslieder haben seit jeher klassische Komponisten und Interpreten inspiriert, eigene Bearbeitungen vorzulegen und in ihr Repertoire zu integrieren. Wir hörten Sängerin Christine Maria Rembeck und Cellistin Emilia Gliozzi mit »O du schöner Rosengarten«. Musik und Text wurden aus Lothringen überliefert, wo sie im 19. Jahrhundert entstanden. Im Anschluss Zueignung Opus 10 Nummer 1. Das Lied von Richard Strauss bearbeitet für Violoncello und Klavier in der Lesart von Daniel Müller-Schott und Herbert Schuch.
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Alan Hovhaness, die Musik des US-amerikanischen Komponisten armenisch-schottischer Provenienz, generiert nicht selten eine mystisch-kontemplative Atmosphäre und integriert Einflüsse unterschiedlicher Kulturen. Da finden sich Idiome armenischer und asiatischer Herkunft ebenso wie indische und europäische Klangmuster. Hovhaness' Werkekatalog umfasst weit über 500 Kompositionen, darunter 67 Sinfonien. Er starb im Jahr 2000 in Seattle und seitdem gilt es, den solitären Komponisten noch immer zu entdecken. Wir brachten den vierten Satz, Adagio Cantabile, aus Hovhaness' Konzert Nummer 10, Opus 413, für Klavier, Trompete und Streicher. Die Solisten Martin Bukowski und Chris Butler wurden begleitet von der Seattle Symphony unter Jared Swartz. Gewandhausradio nach Spanien mit dem Ensemble Academia del Piacere und Raquel Andueza. Dos Estrellas, Le Sivene, Manuel Machado, der Komponist.

Lautenist Luca Pianca mit der Gavotte La Bergère von Pierre Dubuisson. Beschließen wir die Stunde mit einer Chaconna eines unbekannten Renaissance-Meisters. Das Ensemble Open Chamber Berlin musiziert.

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1: Und die Konzertsendung heute im Zeichen großer, wegweisender Chopin-Interpretinnen und Interpreten. Martin Hofmeister im Studio, herzlich willkommen. Ja, ein bedeutender Chopin-Kenner bemerkte einmal, um die Musik des Polen angemessen aufführen zu können, müsse man über das Zitat Chopin-Gen verfügen und man höre sofort, wenn es eben nicht existiere. In weiten Teilen ist dieser Auffassung zu teilen, diskutiert werden sollte sie dennoch. Wie auch immer, Protagonisten der vor uns liegenden 2,5 Stunden sind fraglos Granden der Chopin-Exegese. Was es entlang einer Auswahl von stilbildenden Werken des Meisters an dieser Stelle zu verifizieren gilt. Tatjana Schebanova, Maria Joao Pires, Marta Argerich, Anne Gastinel, Claire Dessert, Abby Simon und Adam Haraschiewicz werden dabei im Mittelpunkt stehen. Beginnen wir mit einer Piano-Legende, einer Legende, die wahrscheinlich allein noch wenige Fachkundige in Polen und Russland auf dem Schirm haben. Die Rede ist von der 2011 mit 58 Jahren in Warschau gestorbenen Russin Tatjana Schebanova. Sie reüssierte beim 10. internationalen Chopin-Wettbewerb in der polnischen Metropole, konzertierte auf 4 Kontinenten, allein über 100 Male in Japan und spielte über 50 Schallplatten ein. Tatjana Schebanova zum Auftakt der Sendung mit Chopins Mazurka Cis-Moll Opus 6 Nummer 2.

Frédéric Chopin, die Mazurka Cis-Moll Opus 6 Nummer 2. Wir hörten Tatjana Szebanowa. Für das polnische Label Dux spielte die Russin im Übrigen das gesamte Klavierwerk des Komponisten ein. Bei Gewandhaus Radio werden wir auch künftig des Öfteren an diese Pianistin erinnern. Eine Konzertsendung im Zeichen Chopins und dessen führenden Interpreten, da dürfen keinesfalls die beiden Konzerte des Polen fehlen, zumal die Auswahl an Referenzaufnahmen vergleichsweise groß ist. Zu den eher unbekannteren Exegesen von Chopins F-Moll-Konzert zählt die der portugiesischen Pianistin Maria João Pires an der Seite der Sinfonia Varsovia unter Christopher Warren Green, erschienen beim Label des Warschauer Chopin-Institutes. Pires hat das Werk mehrfach eingespielt, die vorliegende Aufnahme allerdings ist, was Zwischentöne, Nuancen, Phrasierung und Rubati angeht, kaum zu übertreffen. Maria João Pires und die Sinfonia Varsovia unter Christopher Warren Green mit dem Klavierkonzert Nummer 2 F-Moll Opus 21 von Frédéric Chopin.

Maria Joao Pires, die Solistin im Klavierkonzert Nummer 2 F-Moll Opus 21 von Frédéric Chopin. Sie wurde begleitet von der Sinfonia Varsovia unter der Leitung von Christopher Warren Green. Gewandhausradio mit einer Konzertsendung im Zeichen von exzellenten Chopin-Interpretinnen und Interpreten. Und wir kommen zur Kammermusik und damit einer Gattung, für die Chopin nur eine überschaubare Anzahl von Werken geschaffen hat, was nichts über deren Güte aussagt. Seine Cellosonate G-Moll Opus 65 ist das letzte zu Lebzeiten des Komponisten veröffentlichte Werk und ein grandioses Beispiel von Verdichtung und Entwicklung des Materials. Die letzten drei Sätze des Werkes wurden von Auguste Fanchon und Chopin in seinem letzten öffentlichen Konzert am 16. Februar 1848 in der Pariser Salle Pleyel aufgeführt. Anne Gastinel, Violoncello und Claire Dessert, Klavier, mit der Cellosonate G-Moll Opus 65 von Frédéric Chopin.

Gewandhausradio, Angastinel, Violoncello und Claire Dessert, Klavier mit der Cellosonate G-Moll Opus 65 von Frédéric Chopin. Ja, nicht nur was die Kammermusik angeht, auch was Werke für Klavier und Orchester betrifft, bleibt das Schaffen Chopins überschaubar. Manche Stimmen behaupten, Chopins entsprechende Kompositionen wiesen deutliche Desiderate in der Behandlung der Orchesterstimmen auf, was zu erörtern wäre. Dass ein Mehr an Orchesterpräsenz auch ein zu viel sein könnte, davor bewahrte Chopin seine Partituren. Und welch subtile Balance er zu setzen wusste zwischen Solist und Begleitung, dafür steht Exemplar. Rondo à la Krakowiak. Mit gerade mal 18 Jahren hat Chopin das Werk Opus 14 1828 zu Papier gebracht. Ein Jahr darauf uraufführte er es in Wien während seines ersten Besuches in der Metropole. Wir brachten eine Aufnahme mit Solist Abby Simon und den Hamburger Sinfonikern unter Heribert Beißel. Und Stichwort Abby Simon, den 2019 gestorbenen US-amerikanischen Musiker, Protégé von Josef Hoffmann, gilt es unbedingt wieder zu entdecken. Für die New York Times ein Zitat, Supervirtuose. Seine Aufnahmen aus den 1970er Jahren erschienen, sorgfältig remastert, sukzessiv beim Audiophil-Label Vox. Gewandhausradio gewidmet ist diese Konzertsendung führenden Chopin-Interpretinnen und Interpreten der zurückliegenden rund 60 Jahre. Auf der Agenda jetzt ein Pianist, der fraglos über das angesprochene Chopin-Gen verfügt, Adam Haraschewitz. Ohne Zweifel zählt der 1932 geborene Pole zu den führenden Chopin-Exegeten des 20. Jahrhunderts. 1955 gewann er beim Warschauer Chopin-Wettbewerb den ersten Preis mit Goldmedaille. Anschließend verfeinerte er seine Kunst bei Arturo Benedetti Michelangeli. Was für eine Referenz. Hören wir Haraschewitz mit der Sonate H-Moll Opus 58 von Frédéric Chopin. Er spielte sie im Jahr 2010 mit 78 Jahren für das Label des Warschauer Chopin-Institutes ein.

Adam Haraschewitz mit der Sonate H-Moll Opus 58 von Frédéric Chopin. Zum Finale dieser Konzertsendung mit Fokus auf bedeutenden Chopin-Exegeten nun Chopin erstes Konzert in E-Moll Opus 11, das er im Alter von 20 Jahren vollendete. Es ist dem Kollegen Friedrich Kalkbrenner gewidmet und wurde am 11. Oktober 1830 im Warschauer Nationaltheater mit Erfolg zur Uraufführung gebracht. Ein Jahr später verließ Chopin Warschau und ließ sich in Paris nieder. Frédéric Chopin, Konzert für Klavier und Orchester Nummer 1 E-Moll Opus 11. Martha Argerich wird begleitet vom Orchestre Symphonique de Montréal, Dirigent Charles Dutoit.

0: Frédéric Chopin, Konzert für Klavier und Orchester Nummer 1 E-Moll, Opus 11. Wir brachten eine Aufnahme mit Martha Argerich und dem Orchestre Symphonique de Montréal unter Charles Dutoit. Kaum muss betont werden, dass das Konzert zum Kernrepertoire der Pianistin gehört. Entsprechend häufig hat sie es mit wechselnden künstlerischen Partnern aufgeführt und aufgenommen. Gewandhausradio und soweit dann auch die heutige Konzertsendung im Zeichen von Frédéric Chopin und exzellenten Chopin-Exegeten. Mit Dank für Ihr Interesse verabschiedet sich Martin Hoffmeister.
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